0: Das Antenne Bayern Verkehrszentrum. Wir wollen, dass ihr gut ankommt. Auf der A3 Linz Richtung Passau zwischen Neuhaus am Inn und Passau Süd staut es sich auf 2 Kilometern. Es dauert hier etwa 20 Minuten länger. Und noch einen Stau gibt's auf der A8 Salzburg Richtung München. Bei Bad Reichenhall kommen etwa 15 Minuten obendrauf. Allen unterwegs eine gute Fahrt. Die neuesten Blitzer bayernweit nur bei uns. Einer steht an der B23 bei Garmisch-Partenkirchen. Dann gibt's einen Blitzer an der B303 bei Rugendorf. Und ein Blitzer steht noch in Grassau an der Bahnhofstraße. Wenn ihr noch was habt, Staus oder Blitzer, meldet es uns immer gerne kostenlos unter der 0800 994 9000.
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0: Das Antenne Bayern Wetter. Es ist sternklar mit Tiefstwerten von 18 bis 9 Grad. Tagsüber scheint erst einmal wieder die Sonne. Am Nachmittag ziehen von Westen her harmlose Wolken durch. Die Höchstwerte erreichen 31 bis 36, am Untermain bis zu 38 Grad. Ab Sonntag wird es wieder ungemütlich mit zunehmend Schauern und Gewittern. Dann wird es auch wieder kühler.
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0: Mit Florian Klaus. Grüß Gott. Museumsbesuch per Livestream. Das ist bald in den bayerischen Museen möglich. 5 staatliche Museen in Bayern starten digitale Live-Führungen. Ende September gibt's die erste. Interessierte können Ausstellungen per Livestream erleben und danach Fragen stellen. Mit dabei sind unter anderem die Alte Pinakothek in München, das Porzellanikon in Selb und Hohenberg und das Textil- und Industriemuseum Augsburg. Kultur und Wissenschaft sollen so direkt ins Wohnzimmer kommen. Der Intensivmediziner Uwe Janssens von der Medizinervereinigung DIVI fordert die Politik angesichts tausender Hitzetoter zum Handeln auf. Er sei verstört über die Tatenlosigkeit der Bundes- und Landesregierung, hat er den Funke-Zeitungen gesagt. Er fordert einen nationalen Hitzeschutzplan und mehr Geld für Hitzeschutz in Kliniken. Die RKI-Schätzung von 12.500 Hitzetoten in Deutschland in diesem Sommer hält Janssens noch für zu niedrig. Weil es nicht nur heiß, sondern auch trocken ist, können Frachtschiffe auf den Flüssen aktuell weniger transportieren. Die Wirtschaftsweise Grimm warnt, dass das auch Preise nach oben treiben könne. So sei zum Beispiel der Transport von Öl zu Raffinerien betroffen, sagte sie dem Kölner Stadtanzeiger. Wie stark die Preise verschiedener Grundstoffe reagieren, hänge davon ab, wie viel die Unternehmen noch in ihren Lagern hätten. 3 Wochen nach dem islamistischen Anschlag am Rande des Christopher Street Days in Berlin werden in der Nähe des Tatorts heute zehntausende Menschen zur Techno-Parade Rave the Planet erwartet. Für die Party-Demo gelten verschärfte Sicherheitsmaßnahmen. David Riemer berichtet.
2: Mehr als 1500 Polizisten, Schutzzonen und mobile Poller. Nach dem CSD-Anschlag steht die Party-Demo unter besonderer Beobachtung. Polizeihubschrauber und Drohnen sollen zusätzlich eingesetzt werden. Die Techno-Parade führt durch den Tiergarten zwischen dem Brandenburger Tor und der Siegessäule. Säule.
0: 3 deutsche Schwimmerinnen haben bei den Europameisterschaften in Paris Medaillen gewonnen. Angelina Köhler und Isabel Große gewannen Silber, Maya Werner Bronze. Und auch bei der Leichtathletik-EM gab es wieder Edelmetall. Silbermedaillen gingen an den Hürdenläufer Emil Agiekum und die Diskuswerferin Shannes Kraft. Der Sprinter Owen Ansah holte Gold. Allerdings ist nicht ganz klar, ob er den Titel behalten darf, weil ihm eine Sperre droht. Das trendet gerade online. Der neue Look von Instagram. Nach 10 Jahren hat sich das Unternehmen des Meta-Konzerns einen Facelift verpasst. Bei den Nutzern im Netz kommt das aber gar nicht so gut an. Viele lesen durch die neue Schrift jetzt Instagram statt Instagram. Auch die Lesbarkeit generell wird von Teilen der Community kritisiert. Das Antenne Bayern Verkehrszentrum. Wir wollen, dass ihr gut ankommt. Auf der A3 Linz Richtung Passau zwischen Pocking und Passau Süd staut es sich auf 2 Kilometern. Es dauert hier etwa 10 Minuten länger. Und auf der A3 Passau Richtung Nürnberg bitte aufpassen zwischen Laber und Beratzhausen. Da liegen Reifenteile auf der Fahrbahn. Allen unterwegs eine gute Fahrt. Die neuesten Blitzer bayernweit nur bei uns. Einer steht an der B17 bei Augsburg. Dann gibt's einen Blitzer an der B26 bei Gemünden am Main. Und ein Blitzer steht noch an der B472 bei Peiting. Wenn ihr noch was habt, Staus oder Blitzer, meldet es uns immer gerne kostenlos unter der 0800 994 9000.
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0: Herz mir jetzt mit einem Nein-Song mit meiner besseren Hälfte, mit Max Giesinger. 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
1: Das Antenne Bayern Verkehrszentrum. Wir wollen, dass ihr gut ankommt. Auf der A3 Passau Richtung Nürnberg zwischen Laber und Berashausen bitte aufpassen, da liegen Reifenteile auf der Fahrbahn. Und auch vorsichtig fahren bitte auf der A8 Salzburg Richtung München. Zwischen Bad Aibling und Irschenberg steht ein defektes Fahrzeug, außerdem sind auch hier Reifenteile auf der Fahrbahn. Allen unterwegs eine gute Fahrt. Die neuesten Blitzer bayernweit nur bei uns. Einer steht an der A3 bei Sinzing, dann gibt's einen Blitzer an der B303 bei Hugendorf und ein Blitzer steht in Ingolstadt an der Beilngrießer Straße. Wenn ihr noch was habt, Staus oder Blitzer, meldet es uns immer gerne kostenlos unter der 0800 994 9000.

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6: Das Antenne Bayern Wetter. Der Tag beginnt mit Sonnenschein. Am Nachmittag ziehen von Westen harmlose Wolken durch. Es wird nochmal heiß mit 31 bis 36, am Untermain sogar bis zu 38 Grad. Morgen wird's dann wechselhafter. Neben Sonne und Wolken kommen auch ein paar Schauer und Gewitter auf uns zu. Damit wird's dann aber auch wieder kühler.

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1: Mit Florian Klaus. Grüß Gott. Viele Lkw-Fahrer müssen auch heute ran. Der Freistaat hat das Fahrverbot an Wochenenden zur Ferienzeit aufgehoben. Normalerweise gilt in den Ferien in Bayern ja nicht nur an Sonn-, sondern auch an Samstagen ein Fahrverbot für Brummis. Für die nächsten drei Wochenenden ist das Verbot aber ausgesetzt. Grund ist das Niedrigwasser. Viele Schiffe können nicht fahren, deshalb müssen die Laster einspringen. Rund 12.500 Menschen sind einer Schätzung des RKI zufolge in diesem Sommer infolge der Hitze gestorben. Uwe Janssens von der Medizinervereinigung DIVI hält das noch für zu niedrig. Es seien sicherlich mehrere tausend Todesfälle mehr, sagte der Intensivmediziner den Funke-Zeitungen. Viele Fälle würden nicht als hitzebedingt erfasst, weil auf Totenscheinen etwa Organversagen als Grund stehe. Den Bundes- und Landesregierungen warf er Tatenlosigkeit vor. In der Eifel wütet weiterhin ein Waldbrand, den die Landesregierung Nordrhein-Westfalens als den wohl größten der NRW-Geschichte bezeichnet. Es sind hunderte Feuerwehrkräfte im Einsatz, um die Situation vorerst stabil zu halten. In der Gemeinde Hürtgenwald hatten rund 2000 Menschen wegen des nahenden Feuers ihre Häuser verlassen müssen. Kein Social Media für Kinder unter 15. Das wollte Frankreich als erstes EU-Land durchsetzen. Der Verfassungsrat des Landes hat das Gesetz jetzt aber gekippt. Es greife unverhältnismäßig in die Freiheit der Meinungsäußerung und Kommunikation ein, teilte das Gremium mit. Der Verfassungsrat kritisierte, dass die Regelung zu pauschal sei und auch potenziell harmlose Dienste erfassen könne. Präsident Macron hat eine neue Fassung des Gesetzes in Auftrag gegeben. Jürgen Klopp ist jetzt auch ganz offiziell neuer Fußball-Bundestrainer, denn heute startet sein Vertrag beim DFB. In den kommenden Wochen steht für Klopp einiges auf dem Programm, auch schon die ersten Länderspiele. Thomas Bremser berichtet.
2: Fast 60 Spiele hat Klopp im Auge, sie will er in nächster Zeit beobachten. Die ersten schon beim Supercup in einer Woche zwischen Dortmund und Bayern. Der neue Bundestrainer hat gleich mehrere Baustellen. Wer wird die neue Nummer 1? Welche Spieler sortiert er aus? Und welche Rolle wird Kapitän Kimmich bei ihm spielen? Schon in rund 6 Wochen sehen die Fans Klopp an der Seitenlinie bei gleich 4 Spielen der Nations League.
1: Das Trend ist gerade online. Was tun, wenn das Kinoplakat für einen neuen Film nicht rechtzeitig ankommt? Ein Mitarbeiter von einem kanadischen Kino hat deswegen einfach selbst Stift und Papier in die Hand genommen und ist selbst zum Künstler geworden. Für den neuen Spider-Man-Film hat er das Plakat selbst gemalt. Ob es jetzt gelungen ist, kann jeder selbst entscheiden. Aber Pluspunkte für Kreativität gibt's auf jeden Fall. Und irgendwann kommen bestimmt auch die richtigen Poster an. Das Antenne Bayern Verkehrszentrum. Wir wollen, dass ihr gut ankommt. Auf der A70 Bamberg Richtung Schweinfurt-Werneck. Zwischen dem Dreieck Werntal und Werneck hat es einen Unfall mit einem LKW gegeben. Die Richtungsfahrbahn ist hier gesperrt. Auch auf der A71 Suhl Richtung Schweinfurt ist am Dreieck Werntal die Überleitung zur A70 gesperrt. Und auf der A8 Salzburg Richtung München zwischen Bad Aibling und Irschenberg bitte aufpassen, da liegen Reifenteile auf der Fahrbahn. Außerdem steht hier ein defektes Fahrzeug. Allen unterwegs eine gute Fahrt. Die neuesten Blitzer bayernweit nur bei uns. Einer steht an der B26 bei Gemünden am Main. Dann gibt's einen Blitzer an der B303 bei Rugendorf. Und ein Blitzer steht in Grassau an der Bahnhofstraße. Wenn ihr noch was habt, Staus oder Blitzer, meldet es uns immer gerne kostenlos unter der 0800 994 9000.
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6: Das Antenne Bayern Verkehrszentrum. Wir wollen, dass ihr gut ankommt. Auf der A3 Passau Richtung Nürnberg zwischen Passau Nord und Eicher vom Wald hat es einen Unfall gegeben. Bitte aufpassen, hier stehen defekte Autos, außerdem liegen Gegenstände auf der Fahrbahn. Auf der A8 Salzburg Richtung München zwischen Bad Aibling und Irschenberg liegen Reifenteile auf der Fahrbahn, außerdem steht auch hier ein defektes Fahrzeug. Und auf der A70 Bamberg Richtung Schweinfurt-Werneck ist zwischen dem Dreieck Werntal und Werneck die Richtungsfahrbahn gesperrt. Hier hat es einen Unfall mit einem LKW gegeben. Zuletzt auf der A71 Suhl Richtung Schweinfurt, auch hier am Dreieck Werntal, ist die Überleitung zur A70 gesperrt. Allen unterwegs eine gute Fahrt. Die neuesten Blitzer bayernweit nur bei uns. Einer steht an der A3 bei Sinzing, ein Blitzer gibt's dann noch an der B17 bei Augsburg und noch einer steht an der B299 bei Berching. Wenn ihr noch was habt, Staus oder Blitzer, meldet es uns immer gerne kostenlos unter der 0800 994 9000.

0: Das Antenne Bayern Wetter. Viel Sonne, nur in der Westhälfte harmlose Wolken. Dazu nochmal sehr heiß, 31 bis 38 Grad. Die Hitzewelle erreicht ihren Höhepunkt. Morgen gibt's dann einen Sonne-Wolken-Mix, lokale Schauer und Gewitter. Dazu schwülwarme 24 bis 32 Grad. Am Montag ziehen Regen und Gewitter dann langsam in die Alpen zurück. In Franken kommt die Sonne durch, 21 bis 28 Grad.
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0: Mit Cordula Senft um 5 Uhr, guten Morgen. Ab diesem Wochenende sind in Bayern auch an Sonn- und Feiertagen Lkw auf den Straßen unterwegs. Der Freistaat hat das Fahrverbot aufgehoben. Grund ist das Niedrigwasser auf den Flüssen. Die Lkw-Fahrer springen ein und transportieren Güter, die eigentlich per Schiff geliefert worden wären. Auch viele andere Bundesländer haben das Sonntagsfahrverbot für Lastwagen aufgehoben. Bei unseren Nachbarn in Österreich gilt es aber noch, da könnte es an der Grenze zu Staus kommen. Hunderte Feuerwehrleute kämpfen

0: Hürtgenwald in der Eifel weiter gegen den großen Waldbrand. Es gilt zu verhindern, dass die Flammen auf den Ort übergreifen. Dirk Zeitler.
1: Die Löscharbeiten werden durch Weltkriegsmunition auf dem Gelände erschwert. Auch deshalb kommen zwei Bergepanzer der Bundeswehr zum Einsatz. Sie schlugen in der Nacht weitere Schneisen. Damit soll möglichst verhindert werden, dass das Feuer sich weiter ausbreitet und eventuell auf Gebäude übergreift. Die Feuerwehr stellt sich auf einen tagelangen Einsatz ein. Alle 12 Stunden machen sich rund 500 Einsatzkräfte aus NRW auf den Weg zum Schichtwechsel ins Brandgebiet.
0: Anfang Juli war ein Passagier auf einem Ryanair-Flug von Thessaloniki nach Memmingen verletzt worden. Er steckte in einem kaputten Kabinenfenster fest. Jetzt hat die US-amerikanische Behörde zur Untersuchung von Verkehrsunfällen genaueres bekannt gegeben. Teile eines ausgefallenen Triebwerks hatten den Rumpf der Boeing 737 durchschlagen, dabei auch das Fenster beschädigt und einen Druckabfall in der Kabine ausgelöst. Was aber zu dem Ausfall des Triebwerks führte, ist weiter unklar. Bei der Leichtathletik-EM in Birmingham hat es am Abend 3 Medaillen für das deutsche Team gegeben. Sprinter Owen Anser holte Gold über 200 Meter. Es ist der erste deutsche EM-Titel über diese Distanz seit 44 Jahren. Diskuswerferin Shanice Kraft sicherte sich Silber. Ebenfalls Silber holte sich Emil Ajekum über 400 Meter Hürden. Und das trendet gerade online. Ein bayerischer Opa, der sich für mehr Gleichberechtigung von Frauen einsetzt. Seine Enkelin hat den 90-Jährigen gefilmt, wie er im Auto sitzt und eine Lobeshymne auf alle Frauen und Mädchen anstimmt.
2: Die lassen sich nicht mehr rumschubsen und bevormunden. Die sehen dann die Reißleine. Das hat es früher nicht gegeben. Die Männer haben zu viel Macht gehabt und die ist jetzt endlich gebrochen. Wie Südpoleis.
0: Wie Südpoleis. Opa mit 90 einfach weiter als jeder Alpha-Male, schreibt die Enkelin dabei auf Instagram. 3 Minuten nach 5, das Antenne Bayern Verkehrszentrum. Wir wollen, dass ihr gut ankommt. A3 Passau Richtung Nürnberg zwischen Passau Nord und Eicher vorm Wald, die rechte Spur gesperrt. Da liegen Gegenstände auf der Fahrbahn. A70 Bamberg Richtung Schweinfurt-Werneck zwischen Werneck-Werntal und Werneck. Ein Unfall mit einem LKW, da gibt es im Moment eine Vollsperre. Und A71 Suhl Richtung Schweinfurt, Dreieck Werntal, Überleitung zur A70 Schweinfurt-Werneck. Gleiches Problem, Vollsperre. Die neuesten Blitzer bayernweit nur bei uns in Schwaben auf der B2 Donauwörth im 100er-Bereich, in Oberbayern in der Bahnhofstraße in Grassau, im 50er-Bereich und in Oberfranken auf der B303 in Rugendorf im 70er-Bereich. Wenn ihr noch was gesehen habt, Staus oder Blitzer, meldet sie kostenlos unter der 0800 994 9000. Gute Fahrt!
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Genau 5:30. Guten Morgen auf die Straßen des Antenne Bayern Verkehrszentrum. Wir wollen, dass ihr gut ankommt. A3 Passau Richtung Nürnberg zwischen Passau Nord und Eicher vorm Wald ist die rechte Spur gesperrt. Da liegen Gegenstände auf der Fahrbahn und es gibt kaputte Pkw. A70 Bamberg Richtung Schweinfurt-Werneck zwischen Dreieck Werntal und Werneck. Ein Unfall mit einem Lkw. Da gibt es eine Vollsperre. In der Gegenrichtung A70 Schweinfurt-Werneck Richtung Bamberg zwischen Dreieck Schweinfurt-Werneck und Dreieck Werntal 4 Kilometer Stau. Da braucht ihr 28 Minuten länger und das Ganze betrifft auch die A71 Suhl Richtung Schweinfurt. Auch da gibt es eine Vollsperre am Dreieck Werntal, Überleitung zur A70 Richtung Schweinfurt-Werneck. Die neuesten Blitzer bayernweit nur bei uns in Oberfranken auf der B303 in Rugendorf im 70er Bereich, in Schwaben auf der B2 in Donauwörth im 100er Bereich und in Oberbayern in der Bahnhofstraße in Grassau, da im 50er Bereich. Wenn ihr noch was gesehen habt, Staus oder Blitzer, meldet sie kostenlos unter der 0800 994 9000. Gute Fahrt!

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3: Es ist 6 Uhr, schönen guten Morgen. Das Antenne Bayern-Wetter streift euch die Topflappen über. Auch heute wird es wieder trocken und heiß bei 31 bis 38 Grad. Von Baden-Württemberg her ziehen heute ein paar Wolken rein, die dann ab dem Abend vom Oberallgäu bis zum Wettersteingebirge einzelne Hitzegewitter bringen können. Morgen der Sonntag, schwüler Sonne-Wolken-Mix, häufiger Schauer und Gewitter. Der Montag dann wechselhaft.
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4: Mit Cordula Senft um 6 Uhr. Guten Morgen. Ab diesem Wochenende sind in Bayern auch an Sonn- und Feiertagen Lkw auf den Straßen unterwegs. Der Freistaat hat das Fahrverbot aufgehoben. Bayern-Reporter Stefan Mack in Oberbayern.
5: Die Lkw-Fahrer und Fahrerinnen springen ein und transportieren Güter, die eigentlich per Schiff geliefert worden wären. Das ist im Moment wegen des Niedrigwassers aber schwierig. Kritisch könnte es heute und morgen an den Grenzen nach Österreich werden, warnt Innenminister Herrmann hier in München. Dort gilt das Lkw-Fahrverbot nämlich weiterhin. Es könnte also zu Staus kommen. Dazu kommt dann noch der Urlaubsverkehr.
4: Bei einem Feuer in einem Mehrfamilienhaus in Bodenmais in Niederbayern ist ein 4 Jahre altes Mädchen gestorben. Wie die Polizei mitteilte, haben alle anderen Bewohner das Gebäude unverletzt verlassen. Das Kind konnte nur noch tot von der Feuerwehr geborgen werden. Warum es im Haus geblieben war, ist noch unklar. Das Feuer war gestern Abend gegen 22:30 aus noch ungeklärter Ursache ausgebrochen und konnte erst nach Mitternacht gelöscht werden. In Belgien haben Bauarbeiter bei Renovierungsarbeiten Gold im Wert von geschätzt rund 9 Millionen Euro gefunden. Die Goldbarren und Goldmünzen wurden in einem Gebäude des Wohlfahrtsamts Ostflandern entdeckt. Die Polizei beschlagnahmte das Gold vorerst. Jetzt muss geklärt werden,

0: werden, ob der Schatz dem Wohlfahrtsamt oder jemand anders gehört. Ob es für die Arbeiter einen Finderlohn gibt, ist noch unklar. Gleich 3 Medaillen für Deutschland hat es am Abend bei der Leichtathletik-EM in Birmingham gegeben. Sprinter Owen Unser holte Gold über 200 Meter. Damit ist er der erste deutsche Europameister über diese Distanz seit 44 Jahren. Emil Ajekum holte Silber über 400 Meter Hürden. Silber gab es auch für Diskuswerferin Shanice Kraft. Und das trendet gerade online, der neue Look von Instagram. Nach 10 Jahren hat sich das Unternehmen des Meta-Konzerns ein Facelift verpasst. Bei den Nutzern im Netz kommt es nicht so gut an. Viele lesen durch die neue Schrift jetzt Instagram statt Instagram. Generell wird die Lesbarkeit von Teilen der Community kritisiert. 6:02, das Antenne Bayern Verkehrszentrum. Wir wollen, dass ihr gut ankommt. A3 Passau Richtung Nürnberg zwischen Passau Nord und Eicher vorm Wald ist die rechte Spur gesperrt. Da liegen Gegenstände auf der Fahrbahn. A70 Bamberg Richtung Schweinfurt-Werneck zwischen Dreieck Werntal und Werneck. Ein Unfall mit einem LKW, da gilt immer noch eine Vollsperre. Im Moment laufen Bergungsarbeiten. Die neuesten Blitzer bayernweit nur bei uns in Schwaben auf der B300 in Dasing im 50er Bereich, Oberfranken, B303 in Rugendorf im 70er Bereich und Oberbayern in der Bahnhofstraße in Grassau im 50er Bereich. Wenn ihr noch was gesehen habt, Staus oder Blitzer, meldet sie natürlich kostenlos unter der 0800 994 9000. Gute Fahrt!
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ist Bayerns beste Musik mit einem riesen 90er-Flashback. Emilia, Big Big World auf Antenne Bayern. Schönen guten Morgen, die Samstagshow mit Paul-Johannes Baumgartner. Braucht eigentlich noch jemand von euch eine Lederhose oder vielleicht ein Dirndl? Oder Reserve-Lederhose oder Reserve-Dirndl, weil so mitten in der Volksfestsaison kann ja schon mal ein Bi- oder Senffleck draufkommen. Fündig werdet ihr heute vielleicht auf einem der zahlreichen Flohmärkte in Türkheim im Unterallgäu zum Beispiel. Da läuft jetzt schon in diesen frühen Morgenstunden seit einer Viertelstunde der bayerische Flohmarkt. Im letzten Jahr waren sage und schreibe 20.000 Flohmarktbesucher. Das heißt, es muss auch an diesem Wochenende wieder mit Besuchern gerechnet werden. Oder wie wir in Bayern gerne sagen, the early bird catches the worm. Der frühe Vogel fängt den Wurm. Also wenn ihr den Schnapper machen wollt, dann am besten so früh wie möglich. Bis 18 Uhr habt ihr noch die Möglichkeit. Und wenn ihr mal eine Pause braucht, dann gibt es beim bayerischen Flohmarkt in Türkheim eine 150 Meter lange Futtermeile mit allen möglichen bayerischen Schmankerln. Könnt auch dort eine Runde Bungee springen oder eine Runde mit der Eisenbahn fahren, die extra dort aufgebaut wurde. Also langweilig wird es der Familie nicht so schnell. Der bayerische Flohmarkt in Türkheim im Unterallgäu, seit einer Viertelstunde hat er geöffnet, heute und morgen. 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
0: Das Antenne Bayern Wetter um 12:30. Schönen guten Morgen. Auch heute wird es wieder trocken und heiß, 31 bis 38 Grad. Von Baden-Württemberg her ziehen ein paar Wolken rein, die ab dem Abend dann vom Oberallgäu bis zum Wettersteingebirge einzelne Hitzegewitter bringen können. Morgen der Sonntag, schwüler Sonne-Wolkenmix, Temperaturen über 30 Grad, gibt häufiger Schauer und Gewitter morgen und der Montag dann wechselhaft.
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8: Mit Cordula Senft um 6:30. Schönen guten Morgen. Ab diesem Wochenende sind in Bayern auch an Sonn- und Feiertagen Lkw auf den Straßen unterwegs. Der Freistaat hat das Fahrverbot aufgehoben. Grund ist das Niedrigwasser auf den Flüssen. Die Lkw-Fahrer springen ein und transportieren Güter, die eigentlich per Schiff geliefert worden wären. Auch viele andere Bundesländer haben das Sonntagsfahrverbot für Lastwagen inzwischen aufgehoben. Bei unseren Nachbarn in Österreich gilt es aber noch, da könnte es an der Grenze zu Staus kommen. Hunderte Feuerwehrleute kämpfen in Hürtgenwald in der Eifel weiter gegen den großen Waldbrand. Es gilt zu verhindern, dass die Flammen auf den Ort übergreifen. Viele zusätzliche Löschzüge helfen inzwischen mit. Zwei Bergepanzer der Bundeswehr haben auch in der Nacht wieder Schneisen geschlagen. Die Feuerwehr stellt sich auf einen tagelangen Einsatz ein. Jürgen Klopp ist jetzt auch ganz offiziell neuer Fußball-Bundestrainer. Heute startet sein Vertrag beim DFB. In den kommenden Wochen steht für Klopp dann einiges auf dem Programm. Fast 60 Spieler hat er im Auge, die er in nächster Zeit beobachten will. Zum Beispiel am nächsten Samstag, da will er sich anschauen, wer den ersten Titel der Saison holt, den Supercup. Vizemeister Dortmund empfängt den FC Bayern München. In Ebersberg gibt's jetzt eine eher ungewöhnliche Kombination. Da trifft Volksfest auf Wrestling. Bayern-Reporter Oskar Otten in Oberbayern.
9: Geboten wird ein echter Showkampf. Gut gegen böse. Der Gewinner steht zwar schon vorher fest, aber nur die beiden Kämpfer oder auch Protagonisten wissen schon, wer als Sieger aus dem Ring steigt. Mitten im Festzelt geht's also richtig zur Sache.

0: mit allem, was dazugehört. Läutenden Ringglocken, Provokationen und einer ganzen Menge Muskeln. Der Eintritt ist frei, also super für alle Wrestling-Neulinge.
1: Und das trendet gerade online. Owen Ansah, der deutsche Läufer, hat bei der Leichtathletik-EM gestern Abend Gold geholt, über 200 Meter. Damit ist er der erste deutsche Europameister in dieser Distanz seit 44 Jahren. Die Fans auf Instagram feiern ihn dafür. Ansah selbst hat die Medaille seinem dreijährigen Sohn gewidmet, seinem größten Fan. Zweimal Silber gab es gestern Abend auch noch für Emil Aschekum über 400 Meter Hürden und für Diskuswerferin Janice Craft. 6:35, das Antenne Bayern Verkehrszentrum. Wir wollen, dass ihr gut ankommt. A6 Nürnberg Richtung Heilbronn zwischen Öhringen und Bretzfeld. Da liegt eine Leitbarke auf der linken Spur. Und A70 Bamberg, Schweinfurt-Werneck zwischen Dreieck Werntal und Werneck. In beiden Richtungen eine Vollsperre nach einem Unfall mit einem LKW. Im Moment laufen da Bergungsarbeiten. Die neuesten Blitzer bayernweit nur bei uns. Auf der B300 in Dasing in Schwaben im 50er-Bereich. In Oberfranken auf der B303 Rugendorf im 70er-Bereich und in Oberbayern in Grassau in der Bahnhofstraße im 50er-Bereich. Wenn ihr noch was gesehen habt, Staus oder Blitzer, meldet sie kostenlos unter der 0800 994 9000. Gute Fahrt!
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0: Das ist Bayerns beste Musik mit einem riesen 90er Flashback. Mambo No. 5 von Lou Bega auf Antenne Bayern. Schönen guten Morgen. Ist es nicht herrlich, am Morgen auf dem Balkon oder im Garten den Sonnenaufgang genießen? Dazu vielleicht noch eine schöne Tasse Kaffee oder Tee. Im Hintergrund zwitschern die Vögel fröhlich vor sich hin. Mit Elisa aus dem Allgäu müssen wir an dieser Stelle mal über die Folgen von übermäßigem Radiokonsum sprechen. Bei Elisa im Allgäu läuft immer Antenne Bayern, was uns sehr freut. Und das Programm gefällt einer ganz bestimmten Amsel bei der Elisa scheinbar auch richtig gut. Habt ihr das gehört, was die gepfiffen hat, die Amsel? Das Antenne Bayern Soundlogo. Und wenn eure Vögel auch so gerne Antenne Bayern hören, dann schickt uns gerne Sprachnachricht an die 0800 994 1000. Vielleicht habt ihr auch einen Kanarienvogel oder einen Papagei, der die aktuelle von Michael Schulte piepen kann, dann auch gerne her damit. Und bis dahin lassen wir den Großmeister noch selber ran. Michael Schulte in der Samstagshow 5 a.m.
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3: Ferragosto im Mantede Bayernland, Maria Himmelfahrt und das Wetter wie in Italien. Sonne, blauer Himmel, Kaiserwetter mit 31 Grad am Alpenrand und bis zu 38 Grad im Landkreis Aschaffenburg wird heute der Höhepunkt der aktuellen Hitzewelle erreicht. Einmal tief durchatmen. Markt Heidenfeld in Unterfranken, 13 Grad, guten Morgen, Pfaffenhofen an der Roth in Schwaben bei 11 und Zwiesel in Niederbayern ebenfalls 11 Grad. Morgen feinster Sonne-Wolkenmix, ziemlich schwül wird's morgen, vereinzelt gibt's ein paar Regenschauer, vorausgesetzt, er verdunstet nicht, bevor er überhaupt hier bei uns unten ankommt. Montag wechselhaft und immer wieder mal ein bisschen Regen.
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3: Museumsbesuch per Livestream, das ist bald, Cordula, in einigen bayerischen Museen möglich.
5: Ja, 5 staatliche Museen in Bayern starten digitale Live-Führungen. Ende September gibt es die erste. Interessierte können Ausstellungen dann per Livestream erleben und danach auch noch Fragen stellen. Mit dabei sind unter anderem die Alte Pinakothek in München, das Porzellanikon in Selb und Hohenberg, das Textil- und Industriemuseum Augsburg, die Archäologische Staatssammlung München und das neue Museum Nürnberg. Kultur und Wissenschaft sollen so direkt ins Wohnzimmer kommen.
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5: Die bayerische Landtagspräsidentin Ilse Aigner bekommt für eine Kandidatur als Bundespräsidentin weitere Unterstützung, auch außerhalb der CSU. Florian Streibel von den Freien Wählern sagte im Interview mit Antenne Bayern:
6: Es waren jetzt 12 Männer in der Geschichte der Bundesrepublik Deutschland Bundespräsidenten. Für meine Person fände ich es gut, wenn man sagt, man hätte jetzt eine Frau. Und wenn diese Frau aus Bayern kommt, dann hat die so meine volle Unterstützung und auch die von meiner Fraktion. Und das würde ich mir wünschen.
5: Im Herbst wollen sich Union und SPD dann festlegen. Anfang Juli war ein Passagier auf einem Ryanair-Flug von Thessaloniki nach Memmingen verletzt worden. Er steckte in einem kaputten Kabinenfenster fest. Jetzt hat die US-amerikanische Behörde zur Untersuchung von Verkehrsunfällen genaueres bekannt gegeben. Teile eines ausgefallenen Triebwerks hatten den Rumpf der Boeing 737 durchschlagen, dabei auch das Fenster beschädigt und einen Druckabfall in der Kabine ausgelöst. Was aber wiederum zu dem Ausfall des Triebwerks führte, ist noch nicht klar. Bei der Leichtathletik-EM in Birmingham hat es am Abend 3 Medaillen für das deutsche Team gegeben. Sprinter Owen Ansa holte Gold über 200 Meter. Es ist der erste deutsche EM-Titel über diese Distanz seit 44 Jahren. Diskuswerferin Shanice Kraft sicherte sich Silber. Ebenfalls Silber holte sich Emil Aschekum über 400 Meter Hürden. Und das trendet gerade online. Ein Video aus Wallenfels in Oberfranken. In 4 Wochen weltweit mehr als 400 Millionen Zugriffe, 6,6 Millionen Likes und es startet weiter durch. Es zeigt den Saisonstart der Flößer, die erste Wehrdurchfahrt auf der wilden Rodach. Sie geht spektakulär unter einer Brücke durch. Alle auf dem Floß müssen sich total ducken. Gepostet hat das der Wallenfelser Bürgermeister Jens Korn und wer weiß, vielleicht hat er ja damit dazu beigetragen, dass die Floßfahrt heuer allesamt ausgebucht sind.
3: Das hat dem Verkehrszentrum. Schönen guten Morgen. Wir wollen, dass ihr gut ankommt. Wir haben zu melden von A70 Bamberg-Schweinfurt-Werneck zwischen dem Dreieck Werneck und Werneck in beiden Richtungen Vollsperre nach einem Unfall mit einem LKW. Im Moment laufen die Bergungsarbeiten. Die neuesten Blitzer. Bayernweit nur bei uns in Schwaben mit geblitzt auf der B300 in Dasing im 50er-Bereich. Oberfranken Blitzer auf der B303 Rugendorf Tempo 70 und in Oberbayern Blitzer in Grassau in der Bahnhofstraße Tempo 50. Wenn ihr noch was gesehen habt, Staus oder Blitzer, bitte gerne kommen.

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0: beste Musik. Mit Miley Cyrus geht's rein ins Wochenende. Midnight Sky auf Antenne Bayern. Und gleich die aktuelle von Alex Warren. Fever Dream.
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0: Bayern eigentlich viel zu schön, um groß wegzufahren in den Sommerferien. Es gibt so viele tolle Dinge, die wir hier bei uns erleben können. Gestern hat Kollege Stefan Meixner am wunderschönen Forkensee im Allgäu mit ganz vielen von euch gegrillt. Bei Allgäu Camping Brunnen. Guten Morgen, ich weiß, dass dort Antenne Bayern läuft. Mit Blick grillen, mit Blick auf Schloss Neuschwanstein. Traumkulisse, mehr geht wirklich nicht. Und man muss schon auch sagen, der Meixner hat sich nicht lumpen lassen. Er hat ins oberste Regal gegriffen. Original fränkische Bratwürste aus seiner Heimat hat er mitgebracht und die waren schneller weg, als er schauen konnte.
3: Gut!
4: Vorzüglich.
5: Mega, mega geil. Super Wetter, geiler Campingplatz. Schmeckt top.
6: Sehr gut, ja, alles gut. Bei dem schönen Wetter und Freibier, Bratwürste, alles super.
7: Sau, sau geil. Was Besseres gibt's nicht. Ey, zwar an dem Berg auf dem Grill. Was gibt's Besseres?
0: Happy People, so soll es sein. Bilder von der Grillgaudi im Allgäu auf Fuße von Schloss Neuschwanstein seht ihr bei uns auf Insta. Und die Frage ist natürlich, was wollt ihr noch zusammen in diesem Sommer erleben? Weinprobe in den fränkischen Weinbergen vielleicht? Mit der Familie auf dem Bauernhof Landluft schnuppern vielleicht? Oder vielleicht eine feuchtfröhliche Isar-Floßfahrt? Bock auf Bayern, gibt uns Bescheid. 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
5: Schönen guten Morgen. Das hat Tele-Bayern-Wetter an diesem Samstagmorgen. Mit 31 Grad am Alpenrand und bis zu 38 im Landkreis Aschaffenburg wird heute der Höhepunkt der aktuellen Hitzewelle erreicht. Lichtenfels, Oberfranken 15, Garmisch-Partenkirchen in Oberbayern aktuell 18 Grad und Berching wird wach in der Oberpfalz bei 19 Grad. Morgen Sonne-Wolken-Mix, ziemlich schwül wird es morgen. Vereinzelt gibt es ein paar kleinere Regenschauer. Montag dann wechselhaft immer wieder mal ein bisschen Regen.
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5: Großes Manöver auf dem Truppenübungsplatz Hohenfels in der Oberpfalz. Cordula, da sind ab heute tausende Soldaten im Einsatz. Die trainieren bis Mitte September für den Ernstfall.
7: Ja, rund 5.500 Soldaten und Soldatinnen machen mit. Sie kommen neben Deutschland unter anderem aus den USA, aus Belgien, Polen, Italien, Litauen und auch aus der Ukraine. Ziel des Trainings ist es, im Ernstfall schnell reagieren zu können und die NATO-Partner im Osten Europas zu unterstützen. Die Soldaten üben da zum Beispiel, wie sie schnell nach Hohenfels kommen, dort mit Fallschirmen oder Hubschraubern in ein umkämpftes Gebiet vordringen und danach dann angreifen oder verteidigen.
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7: Bei einem Feuer in einem Mehrfamilienhaus in Bodenmais in Niederbayern ist ein 4 Jahre altes Mädchen gestorben. Wie die Polizei mitteilte, haben alle anderen Bewohner das Gebäude unverletzt verlassen. Das Mädchen konnte nur noch tot von der Feuerwehr geborgen werden. Warum das Kind im Haus geblieben war, ist noch unklar. Das Feuer war gestern Abend gegen 22:30 aus noch ungeklärter Ursache ausgebrochen und konnte erst nach Mitternacht gelöscht werden. Gleich 3 Medaillen für Deutschland hat es am Abend bei der Leichtathletik-EM in Birmingham gegeben. Sprinter Owen Ansah holte Gold über 200 Meter. Er ist damit der erste deutsche Europameister über diese Distanz seit 44 Jahren. Emil Aschekum holte Silber über 400 Meter Hürden und Silber gab es auch für Diskuswerferin Shanice Kraft. In Fürth steigt heute das 277. Franken-Derby zwischen der Spielvereinigung Greuther Fürth und dem 1. FC Nürnberg. Bayern-Reporterin Birgit Behringer aus Mittelfranken.
8: Das Stadion im Ronhof ist ausverkauft. Die Fans haben Märsche und Choreos vorbereitet. Für sie ist es die Mutter aller Derbys. Klar, 2 direkt aneinandergrenzende Nachbarstädte mit ganz viel Fußballtradition. Der Club reist nach dem 3:0 zum Saisonstart mit Rückenwind an. Aber in so einem Derby ist alles offen. Anstoß ist um 13 Uhr.
7: Und das trendet gerade online. Wie reich sind eigentlich bestimmte Videospiel- oder Filmfiguren? Wie zum Beispiel Dagobert Duck, der Drache Smaug aus Herr der Ringe oder zum Beispiel auch Shrek? Diese Frage versucht der Influencer Morky Can Bloke zu beantworten. Shrek zum Beispiel besitzt laut ihm 405 Hektar Sumpfland und Gebäude in Frankreich. Damit käme der Oger auf ein geschätztes Vermögen von rund 48 Milliarden Euro. Das 157.000-fache von Elon Musks Vermögen, dem reichsten Menschen der Welt.
5: Der reichste Mensch der Welt wird vom reichsten Oger der Welt um das 157.000-fache überboten. Das
7: so
5: wird Elon Musk nicht gefallen. Das ist schlecht fürs Ego. Das hat er beim Verkehrszentrum. Kurz nach 7:30. Schönen guten Morgen. Wir wollen, dass er gut ankommt. Auf der A70 Bamberg Richtung Schweinfurt-Werneck zwischen Dreieck Werntal und Werneck. In beiden Richtungen Vollsperre nach einem LKW-Unfall. Bergungsarbeiten laufen. A8 München Richtung Salzburg zwischen Anger und Bad Reichenhall. Unfall, linke Spur blockiert. Auf der A9 München Richtung Nürnberg zwischen Pfaffenhofen und dem Dreieck Holledau. Gegenstände der mittleren Fahrstreifen blockiert. Die neuesten Blitzer bayernweit noch bei uns. Oberbayern in der Bahnhofstraße in Grassau steht einer im 50er-Bereich. In Niederbayern eine auf der A3, Passau Tempo 100 und in Schwaben auf der B2 Augsburg im 40er Bereich. Wenn ihr noch was gesehen habt, Staus oder Blitzer, meine Lieben, call a Paul, ruft mich an. 0800 994 1000.
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die Samstagshow mit Pauli des Baumgartners. Schönen guten Morgen. Und wer Menschen mit kleinen Macken mag, der kommt am 2. September auf seine Kosten, also in ein paar Tagen. Luis Capaldi kommt nach Bayern. Am 2. September spielt er im Olympiapark ein Konzert in der Landeshauptstadt Hesse für euch in

Musik mit der aktuellen von Taylor Swift. Auf Antenne Bayern. Damit kehrt Taylor Swift wieder so ein bisschen zu ihren Country-Wurzeln zurück. Ihre Karriere ging ja los als Country-Girl in Nashville. Guten Morgen, meine Lieben. 7:10 ist es. Das ist die Antenne Bayern Samstagshow. Gebt acht auf der A8. Na gut, heute ist wieder großer Bettenwechsel. Die Urlauber kommen, die Urlauber fahren. Und auf unseren Straßen wird es aller Voraussicht nach richtig voll. Kein Stress, aber mit Antenne Bayern kommen die an den dicksten Staus vorbei. Das ist unser Anspruch auch an diesem Wochenende. Unser fliegendes Auge der Antenne Bayern und ADAC-Verkehrsflieger ist das ganze Wochenende für euch in der Luft und checkt die Lage auf den Autobahnen und Grenzübergängen, damit ihr gut durchkommt. Und egal, ob ihr in Urlaub fahrt, aus dem Urlaub kommt oder euch das ganze Wochenende über keinen Millimeter bewegt, weil es euch zu heiß ist, mit Bayerns bester Musik liefern wir euch den perfekten Soundtrack fürs Wochenende. Gleich Lola Young mit Messi für euch und davor der 90er-Party-Flashback der Stunde mit den Backstreet Boys.

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7: Das ist der Bayernwetter heute an Ferragosto. Das war das. Maria Himmelfahrt haben wir früher gesagt. Stülpt euch die Topflappen über, es wird wieder heiß, aber mit 31 Grad am Alpenrand und bis zu 38 Grad im Landkreis Aschaffenburg wird es heute immerhin der Höhepunkt der aktuellen Hitzewelle erreicht. Burgau in Schwaben schon 15 Grad, Niederwehren jetzt in Unterfranken schon 16 und Pfarrkirchen in Niederbayern 17 Grad. Morgen Sonne-Wolken-Mix, ziemlich schwül wird es morgen, vereinzelt gibt es ein paar Regenschauer und am Montag dann wechselhaft immer wieder mal ein bisschen Regen.
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7: Ist bei euch heute Feiertag oder nicht? Maria Himmelfahrt teilt Bayern in viele Gemeinden mit Feiertag und einige Orte, in denen heute die Geschäfte normal geöffnet haben, Cordula.
9: Ja, kein Feiertag zum Beispiel ist heute in den Gemeinden, in denen mehr Protestanten ihren Hauptwohnsitz haben. Das ist in Franken, in Nürnberg, Fürth, Erlangen oder Bayreuth. Dort haben die Geschäfte auf und das nutzen traditionell auch viele aus den katholischen Regionen Bayerns für einen Einkaufsbummel. Auch in einigen Gemeinden in der Oberpfalz und in Schwaben ist heute kein Feiertag. In Nördlingen gibt es für Kundinnen und Kunden in manchen Geschäften sogar Freifahrten mit der Bimmelbahn.
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9: Beim berühmten Further Drachenstich sind an diesem Wochenende die Kinder an der Reihe. Bayern-Reporterin Tanja Hucker in der Oberpfalz.
10: Es ist ein schönes Bild, wenn die vielen Kinder hier in ihren mittelalterlichen Kleidern durch Furth im Wald laufen, mit Blumenkränzchen auf dem Kopf in Ritterrüstung oder einfach ganz bunt im Gauklergewand. Zuerst aber bringen sie in der großen Arena auf dem Stadtplatz ihre eigene Version des Drachenstichs auf die Bühne. Und zwar genau dort, wo sonst die Erwachsenen auftreten.
9: 3 Wochen nach dem islamistischen Terroranschlag am Rande des Christopher Street Days steht in Berlin nicht weit vom damaligen Tatort das nächste Großereignis an. Die Techno-Parade Rave the Planet. Sie findet unter erhöhten Sicherheitsvorkehrungen statt. Zehntausende Menschen werden dazu erwartet. Rund 1500 Polizisten und Polizistinnen begleiten das Spektakel. Gleich 3 Medaillen für Deutschland hat es am Abend bei der Leichtathletik-EM in Birmingham gegeben. Sprinter Owen Ansah holte Gold über 200 Meter. Damit ist er der erste deutsche Europameister über diese Distanz seit 44 Jahren. Emil Ajekum holte Silber über 400 Meter Hürden. Silber gab es auch für Diskuswerferin Shanice Kraft. Und das trendet gerade online, der neue Look von Instagram. Nach 10 Jahren hat sich das Unternehmen des Meta-Konzerns ein Facelift verpasst. Bei den Nutzern im Netz kommt das aber nicht so gut an. Viele lesen durch die neue Schrift jetzt Instagram statt Instagram. Und generell wird die Lesbarkeit von Teilen der Community kritisiert.
7: Löscht das Internet, wir treffen uns alle Tischtennisplatten. So sieht's aus. Das ist ein Verkehrszentrum. Wir wollen, dass Sie gut ankommen. Guten Morgen auf der A70 Bamberg Richtung Schweinfurt-Werneck zwischen Dreieck-Werntal und Werneck. In beiden Richtungen immer noch die Vollsperre nach dem LKW-Unfall. Bergungsarbeiten laufen. A8 München Richtung Salzburg zwischen Anger und Bad Reichenhall. Unfall, linke Spur blockiert. Und zwischen Neukirchen und Bad Reichenhall 6 Kilometer Stau. Antenne Bayern Echtzeit, 21 Minuten dauert es dort länger. Auf der A96 Lindau Richtung München zwischen München, Freiham Süd und Gräfelfing. Rechte Spur blockiert. Pannen-LKW, ausgelaufene Flüssigkeit auf der Straße. Die neuesten Blitzer, bayernweit nur bei uns. Mittelfranken, Gustav-Adolf-Straße in Nürnberg, Tempo 50. Schwaben auf der B2, Augsburg im 40er-Bereich. Und Niederbayern B15, Landshut ebenfalls, im 50er-Bereich, das ist im 50 erlaubt. Wenn ihr noch was gesehen habt, Staus oder Blitzer, bitte gerne kostenlos melden. 0800 9

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0: Zum ersten Kaffee, die Antenne Bayern Millennium Hits gleich. Mit dabei Flashbacks aus den 90ern. Und nur das Beste vom Besten. Alle aktuellen Hits für euch.

0: Antenne Bayern, die Samstagshow, Bayerns beste Musik, Shabusi, A Bar Song und gleich Madcon und Freaky Like Me. 7:45, guten Morgen. Den Strebern wird immer alles hinterhergeworfen. Wir feiern die Nieten. Im Strandbad Utting am Ammersee bekommt jedes Kind mit einem 6er im Zeugnis ein Eis geschenkt. Und bei uns jetzt der Mann, der die Idee dazu hatte, Betreiber und Bademeister Mine vom Strandbad Utting. Mine, wie kam es zu der Aktion?
1: Also, weil ich einfach selber durch die Schule durchgereicht wurde nach unten. Und zu mir bis zur 8. Klasse von verschiedenen Lehrern, ich hatte auch wirklich sehr, sehr nette Lehrer, aber es gab einige, die haben halt einfach nicht aufgehört, mir einzureden, dass ich dumm bin und dass es für solche wie mich keinen Platz gibt. Mhm. Und solchen Menschen möchte ich mit der Aktion einfach Mut machen und sagen, hey, aus mir ist immerhin ein Bademeister geboren und ein Strandbadbetreiber, ich habe den schönsten Job der Erde. Es ist eine witzig gemeinte Mutmacheraktion.
0: Wie kommt es an? Wie viele haben sich in der ersten Zeit ihr Eis abgeholt bei dir?
1: Es waren so um die 15 bis 20 Leute, die es sich abgeholt haben.
0: Wie lange dürfen die noch vorbeikommen? Die Aktion läuft noch.
1: Ach, wir machen es die ganzen Sommerferien, weil oftmals ist ja die Scham auch so groß, dass man sich dann irgendwie denkt, oh nein, ich bin so ein Loser und so weiter. Und weil es ist schon wirklich gesellschaftlich nicht sehr hoch angesehen, wenn man so eine Niete ist. Das kann ich euch sagen.
0: Man muss auch ganz ehrlich sagen, es liegt nicht immer am Schüler, wenn die Noten mal nicht so gut sind. Ich habe mal die Schule gewechselt, war vorher eine Pfeife in Mathe, also wirklich katastrophale Mathe-Noten. Und erstaunlicherweise an einer anderen Schule ging es plötzlich mit einem anderen Lehrer. Ich bin aber das

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2: Guten Morgen, das Antenne Bayern-Wetter. Es wird wieder heiß heute an diesem Samstag, aber mit 31 Grad am Alpenrand und bis zu 38 Grad im Landkreis Aschaffenburg wird heute der Höhepunkt der aktuellen Hitzewelle erreicht. Danach geht's runter mit den Temperaturen, zumindest ein bisschen. Kronach in Oberfranken, 23 Grad, Fürstenfeldbruck in Oberbayern jetzt schon 22 und in Sulzbach-Rosenberg in Oberpfalz 21 Grad. Morgen Sonne-Wolken-Mix, ziemlich schwül wird's. Morgen vereinzelt gibt's ein paar Regenschauer und am Montag wechselhaft und immer wieder mal ein bisschen Regen.
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2: Es ist 8:30. Die viele Brummis fahren jetzt neuerdings auch am Wochenende. Cordula, der Freistaat hat das Fahrverbot aufgehoben.
4: Ja, normalerweise gilt in den Ferien in Bayern ja nicht nur an Sonn-, sondern auch an Samstagen ein Fahrverbot für Lkw. Für die nächsten 3 Wochenenden ist das aber ausgesetzt. Grund ist das Niedrigwasser. Viele Schiffe können ja nicht fahren, deshalb müssen die Lastwagen einspringen. An den Grenzübergängen nach Österreich könnte es eng werden. Unser Nachbarland hat das Lkw-Fahrverbot nämlich nicht gelockert. Innenminister Herrmann warnt deshalb vor Staus.
2: Danke an alle Brummifahrer an der Stelle, die den Laden am Laufen halten, und an alle Autofahrer, die vielleicht hinter einem Lkw herfahren müssen. Seid freundlich, habe ich gesagt.
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4: In Belgien haben Bauarbeiter bei Renovierungsarbeiten Gold im Wert von geschätzt rund 9 Millionen Euro gefunden. Die Goldbarren und Goldmünzen wurden in einem Gebäude des Wohlfahrtsamts Ostflandern entdeckt. Die Polizei hat das Gold jetzt erstmal beschlagnahmt. Jetzt muss geklärt werden, ob der Schatz dem Wohlfahrtsamt oder jemand anders gehört oder möglicherweise verstecktes Diebesgut war. Ob es für die Arbeiter einen Finderlohn gibt, ist noch unklar. Heute vor 30 Jahren, am 15. August 1996, kam das erste Smartphone auf den Markt. Es sah eher aus wie ein kleiner aufklappbarer Computer mit Schwarz-Weiß-Display und war von Nokia. Der Nokia 9000 Communicator konnte neben Telefonieren auch Faxe und E-Mails verschicken. Eine Revolution damals. Erst 2007 kam dann das erste iPhone mit seinem noch viel revolutionäreren Touchscreen auf den Markt. Der FC Augsburg hat heute einen echten Härtetest vor sich. Um 16 Uhr geht's auswärts gegen Leeds United. Bayern-Reporter Markus Pöpperl in Schwaben.
5: Für den FCA ist es die Generalprobe vor dem DFB-Pokalspiel bei Energie Cottbus am kommenden Samstag. Trainer bei Premier League Club Leeds United ist übrigens der deutsche Daniel Farke, der in der Bundesliga Borussia Mönchengladbach trainiert hat. Das Spiel ist eine Premiere. Der FCA und Leeds treffen zum ersten Mal überhaupt in ihrer Geschichte aufeinander.
4: Und das trendet gerade online. Owen Ansah, der deutsche Läufer, hat bei der Leichtathletik-EM gestern Abend Gold geholt über 200 Meter. Damit ist er der erste deutsche Europameister in dieser Distanz seit 44 Jahren. Die Fans auf Instagram feiern ihn dafür. Ansah selbst hat die Medaille seinem dreijährigen Sohn gewidmet, seinem größten Fan. Zweimal Silber gab es gestern Abend auch noch für Emil Ajekum über 400 Meter Hürden und für Diskuswerferin Shanice Kraft.
2: Es geht auch gleich sportlich weiter in der Samstagshow. Bei uns Antonia Niedermayer, die erste Deutsche, die sensationell bei der Tour de France der Frauen abgeräumt hat. Jetzt aber erstmal auf vier Rädern unterwegs. Wir gehen ins Antenne-Bayern-Verkehrszentrum. Wir wollen, dass er gut ankommt. Meine Lieben, auf der A70 Bamberg Richtung Schweinfurt-Werneck zwischen Dreieck-Werntal und Werneck in beiden Richtungen Vollsperre. Bergungsarbeiten laufen. Was ist da passiert? Ein LKW hat nach einem Unfall Gasflaschen verloren. Das Gas muss jetzt vor Ort ganz, ganz vorsichtig, weil es auch wahnsinnig trocken ist, da abgebrannt werden. A8 München Richtung Stuttgart zwischen Zusmarshausen und Burgau. Unfall, Standstreifen blockiert. A96 Lindau Richtung München zwischen München, Freiham Süd und Gräfelfing, rechte Spur blockiert, Pannen-LKW, ausgelaufene Flüssigkeiten auf der Straße. Die neuesten Blitzer bayernweit nur bei uns, Oberbayern, Staatsstraße Kolbermoor im 50er-Bereich, in Niederbayern auf der A3 Passau Tempo 100 und in Schwaben auf der B2 Augsburg im 40er-Bereich. Wenn ihr noch was gesehen habt, Staus oder Blitzer, bitte gerne kostenlos melden, 0800 994 9000.
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Social Church, Hosier in der Antreba Samstag Show. 8:50 ist es. Schönen guten Morgen. Und jetzt ein Mann, dessen Karriere in einer Boyband begonnen hat. Boyzone hießen die. Er ist solo unterwegs, sehr erfolgreich. Ronan Keating.

0: beste Musik auf Antenne Bayern mit Aerosmith, Crazy. Und gleich ein Millennium-Hit mit Paid My Dues von Anastasia. Und davor gehen wir noch ganz gechillt in den Tag mit der aktuellen von Kygo, Save My Love. Die Antenne Bayern Samstagshow, 10 Minuten vor 9, bei den Temperaturen Vollgas Fahrrad fahren. Ja, das kann nicht jeder, aber Antonia Niederbayer aus Bruckmühl bei Rosenheim schon. Glückwunsch! Sie hat mit dem Gewinn des weißen Trikots bei der Tour de France der Frauen Geschichte geschrieben. Das weiße Trikot gibt's für die beste Nachwuchsfahrerin. Antonia ist die erste Deutsche, die sich das Trikot geholt hat. Und Antonia, das Handy steht wahrscheinlich seit Tagen nicht mehr still.
1: Ja, also ziemlich viele Nachrichten, viele Leute, die mir natürlich gratulieren, viele Interviewanfragen natürlich auch. Aber es ist ja auch irgendwie schön, dass auch der Frauenradsport diese Aufmerksamkeit bekommt. Und das freut mich einfach mega.
0: Wir alle kennen das ja aus dem Fernsehen, wieder alle in die Pedale

0: Strampeln, Berge rauf, Berge runter. Du hast bei der Tour 1175 Kilometer Strecke gemacht, ganze 18.795 Höhenmeter zurückgelegt. Dann jetzt auch noch das Wetter. Nimm uns doch mal mit aufs Rad. Wie hart ist es wirklich?
1: Ja, also die Tour dieses Jahr war brutal hart. Also jede Etappe war irgendwie heiß und wurde hart gefahren und man hatte irgendwie gar keine Zeit, mal kurz durchzuschnaufen. Dann haben wir natürlich auch mal spät Start gehabt, sind auch spät ins Hotel gekommen. Aber im Großen und Ganzen ist es trotzdem einfach eine super schöne Erfahrung und ich mag das ja gerne, diese Etappenrennen. Das taugt mir viel besser als Eintagesrennen. Ich komme da immer erst so nach 3-4 Tagen richtig in Schwung, würde ich sagen. Aber ja, es war super hart. Diese ganze Aufmerksamkeit, die man bekommt, ist natürlich super schön, ist aber auch anstrengend und dann natürlich auch den Druck, den man auch bekommt. Also das ist dann schon nochmal auch mental sehr fordernd.
0: Riesengeschichte. Die beste Nachwuchsfahrerin bei der Tour de France der Frauen im Gesamtklassement. Insgesamt sensationelle Vierte. Das kommt noch on top. Und nächstes Ziel bestimmt Gesamtsieg. Antonia Niedermeyer aus Bruckmühl bei Rosenheim. Heute in Antenne Bayern Samstagshow.
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8: Das Antenne Bayern Wetter. Euch erwartet heute sonnig heißes Badewetter. Am Nachmittag sind besonders in der Westhälfte Bayerns harmlose Wolken unterwegs. Dann wird es zumindest ein bisschen schattig. Temperaturen 31 bis 38 Grad. Gemünden am Main. Grüße nach Unterfranken. 24 Grad aktuell bei euch in Mainburg in Niederbayern 22 und Lauingen an der Donau in Schwaben 20 Grad. Morgen gibt es einen Sonne-Wolken-Mix mit lokalen Schauern und Gewittern. Schwül warm wird, Temperaturen maximal 32 Grad. Und am Montag gibt es im Südosten Bayerns Regen und Gewitter. Und dann kommt langsam wieder die Sonne durch.
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8: 9 Uhr bei einem großen Manöver auf dem Truppenübungsplatz Hohenfels in der Oberpfalz sind ab heute tausende Soldaten im Einsatz. Cordula, die trainieren bis Mitte September für den Ernstfall.
9: Ja, rund 5.500 Soldaten und Soldatinnen machen da mit. Sie kommen neben Deutschland unter anderem aus den USA, Belgien, Polen, Italien, Litauen und auch aus der Ukraine. Ziel des Trainings ist es, im Ernstfall schnell reagieren zu können und die NATO-Partner im Osten Europas zu unterstützen. Die Soldaten üben da zum Beispiel, wie sie schnell nach Hohenfels kommen, dort mit Fallschirmen oder Hubschrauber in ein umkämpftes Gebiet vordringen und danach angreifen oder auch verteidigen.
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9: In Unterfranken hat ein LKW auf der Autobahn Gasflaschen verloren, die jetzt zum Teil auf der Fahrbahn liegen. Die A70 ist deshalb schon seit dem Morgen auf Höhe des Autobahndreiecks Werntal voll gesperrt. Da nicht ausgeschlossen werden kann, dass die Gasflaschen durch den Sturz beschädigt wurden, muss jetzt eine Fachfirma kommen, um das Gas vor Ort kontrolliert abzubrennen. Wie lange die Vollsperre noch anhält, hört ihr auch bei uns im Antenne Bayern Verkehrszentrum. Die bayerische Landtagspräsidentin Ilse Aigner bekommt für eine Kandidatur als Bundespräsidentin weitere Unterstützung, auch außerhalb der CSU. Florian Streibel von den Freien Wählern sagte im Interview mit Antenne Bayern:
10: Es waren jetzt 12 Männer in der Geschichte der Bundesrepublik Deutschland Bundespräsidenten. Für meine Person fände ich es gut, wenn man sagt, man hätte jetzt eine Frau. Und wenn diese Frau aus Bayern kommt, dann hat die so meine volle Unterstützung und auch die von meiner Fraktion. Und das würde ich mal wünschen.
9: Im Herbst wollen sich Union und SPD dann festlegen. Die europäische PayPal-Alternative Vero läuft weiter nur schleppend an. Laut einer neuen Umfrage vom Vergleichsportal Verivox hat ein Drittel der Befragten noch nie von der App gehört. Ein Viertel kennt den Namen Vero zwar irgendwie, kann aber nicht sagen, was genau das ist. Seit ungefähr 2 Jahren gibt es die App jetzt schon. Europäische Banken wollen sich damit unabhängiger von der US-Zahl-App PayPal machen. Und das trendet gerade online. Was tun, wenn das Kinoplakat für einen neuen Film nicht rechtzeitig ankommt? Ein Mitarbeiter von einem kanadischen Kino hat einfach Stift und Papier in die Hand genommen und ist selbst zum Künstler geworden. Für den neuen Spider-Man-Film hat er das Plakat selbst gemalt. Ob es jetzt gelungen ist oder nicht, kann jeder auf Instagram selbst entscheiden, aber Pluspunkte für Kreativität gibt es auf jeden Fall und irgendwann kommen dann bestimmt auch noch die richtigen Poster an.
8: Sensationelles Plakat.
9: Das sieht gar nicht schlecht aus.
8: Total, ich würde es sofort aufhören. Fand ich ihn schön, er hätte auch sagen können, KI, mach mir bitte ein schönes Poster, Plakat. Er hat es selber gemacht offensichtlich. Das ist großartig. Das hat etwa ein Verkehrszentrum. Wir wollen, dass er gut ankommt auf der A70 Bamberg Richtung Schweinfurt-Werneck. Zwischen Dreieck-Berntal und Werneck. In beiden Richtungen Vollsperre, Bergungsarbeiten. A3 Nürnberg Richtung Passau zwischen Neumarkt, Ost und Fellburg. Gegenstände, liegend gebliebener PKW, der Standstreifen blockiert. Auf der A96 Lindau Richtung München zwischen München-Freiham Süd und Gräfelfing immer noch die rechte Spur blockiert. Pannen-LKW, ausgelaufene Flüssigkeiten auf der Straße. Die neuesten Blitzer bayernweit nur bei uns. Oberbayern, Staatsstraße Kolbermoor, 50er Bereich, Oberpfalz B22 Teunz, Tempo 70 und Unterfranken B303 Niederwern, ebenfalls Tempo 70. Wenn ihr noch was gesehen habt, Staus oder Blitzer, bitteschön, lasst es uns wissen, kostenlos 0800 994 9000.
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0: Show mit Paul-Johannes Baumgartner und Lily Wood and the Prick, Prayer in C. Gleich die aktuelle von Mark Forster. Tolle Nummer, toller Künstler, ein Lied. 0800 994 1000 schickt uns eine Sprachnachricht. Call a Paul. Macht's wie die Darinka. Sie hat ein Anliegen.
1: Guten Morgen, Antenne Bayern. Ich wollte mal fragen, was der Sinn dahinter ist, wenn man immer in den Ferien, so gut wie es geht, alle Straßen sperrt. Es ist echt unmöglich, kaum noch auf meine Arbeitsstelle zu fahren. Es haben nicht alle Ferien und können wegfliegen.
0: Ich weiß, das ist total nervig und wir haben das zum Anlass genommen, haben recherchiert mit dem Ergebnis, erstens wirklich, wie man es macht, ist es verkehrt. Und zweitens, kopflose Planungen gibt es sicherlich auch immer wieder mal. Aber auch da hat sich eine ganze Menge getan im Vergleich zu früher. Drei Gründe, warum jetzt gebaut wird. Punkt Nummer eins, in den Ferien bleiben gut 25% von uns zu Hause, der Rest ist weg. Insofern machen die Baustellen jetzt schon Sinn, wenn zum Beispiel im November außerhalb der Ferienzeit, wenn also alle da sind, so viel gebaut werden würde, hätten wir mega Chaos. Punkt Nummer zwei, auch das Wetter spielt eine Rolle, wurde uns gesagt. Die Baustoffe lassen sich jetzt, wenn es warm ist, besser verarbeiten als im Frühjahr oder im Herbst, wenn es kälter ist und öfter nass wird. Und was noch dazu kommt, Punkt Nummer drei, wir haben gerade das meiste Tageslicht, also viel Tageslicht und deswegen sind längere Arbeitsschichten möglich, alles wird schneller fertig. Ich weiß, jeder von uns kennt verwaiste Baustellen, müssen wir nicht drüber sprechen, aber ich glaube, der wichtigste Punkt ist wirklich, Darinka, Augen zu und durch, wenn du durch die Hölle gehst, geh weiter.

0: der für alle perfekte Zeitpunkt, den wir es nicht geben und gar nicht bauen, würde auch keinen Sinn machen. Dann fällt er irgendwann mal alles zusammen. Dann beschwören wir wieder den Untergang dieses wunderbaren Landes herbei. Hat man ja an der eingestürzten Brücke in Dresden vor 2 Jahren gesehen.
1: Hi, hier ist Marc Forster und ich finde ja, auf Antenne Bayern darf ein Lied einfach nicht fehlen, nämlich

0: Hölle.
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5: Buongiorno, Ferragosto, im Antrieb Maria Himmelfahrt und das Wetter wie in Italien. Sonne, blauer Himmel, Kaiserwetter, Badewetter. 31 bis 38 Grad heute, das ist der Zenit der Hitzewelle. Danach wird es immer weniger und aktuell

0: von den Temperaturen her. Aktuell melden Münchberg in Oberfranken 27, Maxhütte Heidhof in der Oberpfalz 26 Grad und in Oberaudorf in Oberbayern 25 Grad. Morgen Sonne, Wolkenmix, lokale Schauer und Gewitter. Schwül warm wird's morgen, Temperaturen max 32 und am Montag besonders im Südosten Bayerns Regen und Gewitter. Und ansonsten kommt da wieder die Sonne durch bei Temperaturen bis maximal 28 Grad. Das ist der Bayern Verkehrszentrum. Wir wollen, dass ihr gut ankommt. Hallo meine Lieben, auf der A70 Bamberg Richtung Schweinfurt-Werneck. Immer noch zwischen Dreieck-Werntal und Werneck in beiden Richtungen Vollsperre. Bergungsarbeiten laufen. A96 Lindau Richtung München. Zwischen München-Freiham-Süd und Gräfelfing die rechte Spur blockiert. Pannen-LKW, ausgelaufene Flüssigkeiten auf der Straße. A99 Ostumfahrung München Richtung Salzburg. Zwischen Hohenbrunn und Ottobrunn. Unfall passiert, Fahrbahn auf zwei Fahrstreifen verengt. Bitte denkt jetzt an die Gasse für Rettungs- und Einsatzfahrzeuge, die einen ganz links, die anderen möglichst weit rechts, damit in der Mitte eine Spur für die Rettungs- und Einsatzfahrzeuge entsteht. Es ist so einfach die Rettungsgasse. Man muss halt nur dran denken. Ey. Die neuesten Blitzer bayernweit nur bei uns. Mittelfranken, Gustav-Adolf-Straße in Nürnberg, Tempo 50. Blitzer in Oberfranken auf der 73, Bad Staffelstein im 120er-Bereich. Und einer in der Oberpfalz auf der B20, Arnschwang, Tempo 100. Ja. Wenn ihr noch was gesehen habt, Staus oder Blitzer, bitte zögert nicht. Call a Paul. Gerne kostenlos melden 0800 994 9000.
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0: Teddy Swims, Mr. Know-It-All. 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Habt ihr auch Bock? Ja, natürlich. Wir sind in Winsbach, Mittelfranken, ins Freibad eingestiegen, sind Wakeboarden gewesen am Steinberger See in der Oberpfalz und haben am Forgensee im Allgäu gestern original fränkische Bratwürste gegrillt gemeinsam. Und am Monte Carlino hatten wir Sand zwischen den Zähnen. Hat so viel Spaß gemacht.
3: Jawohl!
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4: Das Antenne Bayern Wetter, sonnig heißes Badewetter heute. Am Nachmittag gibt es besonders in der Westhälfte Bayerns ein paar harmlose Wolken. Höchstwerte ansonsten 31 bis 38 Grad. Arnstein in Unterfranken 25, dasselbe in Lindenberg im Allgäu und auch 25 Grad. Jetzt um kurz vor 10 in Aidenbach in Niederbayern. Morgen Sonne-Wolken-Mix, lokal gibt es Schauer und Gewitter. Schwülwarm wird es morgen, Temperaturen gehen ein bisschen runter, aber noch über 30 Grad. Und am Montag dann im Südosten Bayerns Regen und Gewitter. Temperaturen unter 30 Grad.
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4: Es ist 10 Uhr. Museumsbesuch per Livestream, Cordula. Das ist bald in einigen bayerischen Museen jetzt dann möglich.
6: Yep. 5 staatliche Museen in Bayern starten digitale Live-Führungen. Ende September gibt's die erste. Interessierte können Ausstellungen dann per Stream erleben und danach auch noch Fragen stellen. Mit dabei sind unter anderem die Alte Pinakothek in München, das Porzellanikon in Selb und in Hohenberg, das Textil- und Industriemuseum Augsburg, die Archäologische Staatssammlung München und das neue Museum Nürnberg.
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6: Der Waldbrand in der Eifel hat sich in der Nacht nicht weiter ausgebreitet. Inzwischen sind dort fast 1400 Kräfte im Einsatz. Panzer der Bundeswehr schlugen weitere Schneisen, um ein Übergreifen des Feuers zu verhindern. Trotzdem ist der Brand noch nicht unter Kontrolle. Die etwa 2000 Bewohner, die den Ort Hürtgenwald verlassen mussten, können weiterhin nicht zurück. Die Feuerwehr rechnet damit, dass der Einsatz noch Tage dauert. Jürgen Klopp ist jetzt auch ganz offiziell neuer Fußball-Bundestrainer. Heute startet sein Vertrag beim DFB. In den kommenden Wochen steht für Klopp dann einiges auf dem Programm. Fast 60 Spieler hat er im Auge, die er in nächster Zeit beobachten will. Zum Beispiel schon am nächsten Samstag, da will er sich anschauen, wer den ersten Titel der Saison holt im Supercup. Vizemeister Dortmund empfängt da den FC Bayern München. In Ebersberg gibt's jetzt eine eher ungewöhnliche Kombination. Da trifft Volksfest auf Wrestling. Bayern-Reporter Oskar Otten in Oberbayern.
7: Geboten wird ein echter Showkampf. Gut gegen böse. Der Gewinner steht zwar schon vorher fest, aber nur die beiden Kämpfer oder auch Protagonisten wissen schon, wer als Sieger aus dem Ring steigt. Mitten im Festzelt geht's also richtig zur Sache mit allem, was dazugehört. Läutenden Ringglocken, Provokationen und einer ganzen Menge Muskeln. Der Eintritt ist frei, also super für alle Wrestling-Neulinge.
6: Und das trendet gerade online. Ein kurioser Wettbewerb, bei dem buchstäblich die Underdogs die Sieger sind. Mopshündin Ginny Lou ist in Kalifornien zum hässlichsten Hund der Welt gekürt worden. Dafür gibt's $5000 Siegergeld und einen Flug nach New York zu einem Auftritt im Morgenmagazin von NBC. Man wolle sich bei dem Wettbewerb nicht über die hässlichen Hunde lustig machen, sondern vielmehr ihre liebenswerten Seiten herausstellen, heißt es von den Organisatoren. Lustig anzuschauen sind sie aber schon, die Ugly Dogs.
4: Total. Und ganz ehrlich, wenn ich mir die Hunde so anschaue und das mit meinem Spiegelbild von heute früh um 3, also so groß ist der Unterschied nicht. Ich glaube, ich wäre vorne mit dabei bei dem Wettbewerb. Das Antenne Bayern Verkehrszentrum. Wir wollen, dass ihr gut ankommen, meine Lieben. Auf der 70 Bamberg Richtung Schweinfurt-Werneck zwischen dem Dreieck Werntal und Werneck Vollsperre. Bergungsarbeiten laufen. Auf der A7 Ulm Richtung Füssenreute, Kreuz Ulm-Elchingen in der Überleitung zur A8 Richtung München. Defekter Bus gesperrt, die Überleitung noch bis 12 Uhr. Auf der A99 Ostumfahrung München Richtung Salzburg zwischen Hohenbrunn und Ottobrunn. Unfall, Fahrbahn auf 2 Fahrstreifen verengt. Denkt an die Gasse für Rettungs- und Einsatzfahrzeuge bitte jetzt. A99 München Nord Richtung München Süd zwischen Haar und Ottobrunn. 6 Kilometer Stau, Antenne Bayern Echtzeit. 37 Minuten dauert es dort länger. Die neuesten Blitzer bayernweit nur bei uns. Es wird geblitzt in Oberfranken auf der A73 Bad Staffelstein, Tempo 120. Oberpfalz B22 Blitzer in Teunz im 70er Bereich. Und Jeanette?
8: Hallo, Jeanette hier auf der B388 von Wiener Biburg in Fahrtrichtung Ganghofen. Kurz vor der Abbiegung zum Spirtelhof steht ein Blitzer.
4: Dankeschön. Und wenn ihr noch was gesehen habt, macht's wie die Jeanette oder seid die Jeanette. Staus oder Blitzer bitte gerne kostenlos melden. 0800 994 9000.
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0: beste Musik mit dem waschechten 90er Flashback Share auf dem Titel Bayern Believe. In Fürth und Nürnberg. Ausnahmestimmung heute, Ausnahmezustand heute klar. Derby. Im Fürther Stadion im Ronhof gibt es das 277. Franken-Derby mittlerweile zwischen der Spielvereinigung Greuther Fürth und dem 1. FC Nürnberg. Und diese Zusammentreffen, klar, Derby, sind immer etwas Besonderes. Bayern-Reporterin Birgit Behringer in Mittelfranken.
1: Ja, das sind sie. Der Fürther Ronhof ist auch komplett ausverkauft. Die Fans haben Märsche organisiert und Choreos vorbereitet. Für sie ist es die Mutter aller Derbys. Und das jetzt schon am zweiten Spieltag der Zweitligasaison. Der Club reist nach dem 3:0-Heimspiel letzte Woche gestärkt an. Alle Augen richten sich

0: allem auf den 3:0 Torschützen Sommer. Der FCN hat in der Derby-Geschichte auch öfter gewonnen als die Fürther, aber das heißt gar nichts, denn Überraschungen kann es immer geben. Und dann kann es leider auch zu Pöbeleien und Gewalt unter den rivalisierenden Ultras kommen. Die Polizei versucht aber, beide Fangruppen auseinanderzuhalten auf ein spannendes und friedliches Derby.
1: 3:0 ist Anpfiff in Fürth. Spannung garantiert. Seid freundlich, habe ich gesagt. Jawohl. Hier für euch. The Weekend in der Antenne Bayern Samstagshow. Dancing in the Flames.
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0: schönes Wochenende mit Antenne Bayern. Der Leike hier. Grüß euch. Übrigens, nächste Woche sind ja wieder alle komplett am Start. Azubi Basti und Indra, Evi Ott, Stefan Meixner und Lisa Augenthaler. Und ihr hoffentlich auch. Neu an Bord, ein Kollege, der in diesem Sommer hier auf Antenne Bayern für ganz schöne Schlagzeilen gesorgt hat, über die jetzt alle reden. 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
1: 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Herrschaft, es muss schiffen, damit wieder mehr Wasser im Fluss ist.
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0: Das Antenne Bayern-Wetter, sonnig heißes Badewetter. Wenn ihr zum See fahrt, um euch abzukühlen, werdet ihr feststellen, mit hoher Wahrscheinlichkeit, ihr seid nicht allein. Höchstwerte 31 bis 38 Grad heute. Hof in Oberfranken aktuell jetzt um 10:30 29 Grad. Traunstein, Oberbayern 28 Grad. Und Neutraubling in der Oberpfalz 27 Grad. Morgen am Sonntag wird es schwül warm. Ich habe das Gefühl, es wird schwül. Sonne-Wolken-Mix, lokal gibt es Schauer und Gewitter bei 24 bis 32 Grad. Am Montag besonders im Südosten Regen und Gewitter. Das heißt, mit den Temperaturen geht es ein bisschen runter. Unter 30 Grad durchatmen. 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Das Antenne Bayern Verkehrszentrum. Wir wollen, dass ihr gut ankommt. Um 10:30 jetzt auf der A70 Bamberg Richtung Schweinfurt-Werneck. Vollsperre immer noch zwischen dem Dreieck Werntal und Werneck. Die Bergungsarbeiten laufen. Auf der A7 Ulm Richtung Füssenreuth, genau, Kreuz Ulm-Elchingen. In der Überleitung zur A8 Richtung München, da ist ein Bus liegen geblieben. Der hat gesagt, bin nicht mehr fertig. Gesperrt deswegen die Streckenabschnitt noch bis 12 Uhr. Mindestens Umleitung über Langenau, Riedheim und Leipheim. Salzburger Autobahn Richtung München, die A8 zwischen Holzkirchen und Kreuzung München Süd. 11 Kilometer Stau sehen wir. Antenne Bayern Echtzeit, 24 Minuten braucht ihr dort länger. Die neuesten Blitzer bayernweit nur bei uns. In Oberbayern wird geblitzt auf der Startstraße Kolbermoor im 50er Bereich. Niederbayern Blitzer auf der A3 Passau Tempo 70 und im Mittelfranken Fürth auf der A73 im 100er Bereich. Und wenn ihr noch was gesehen habt, Staus oder Blitzer, call a Paul. Bitte melden, gerne kostenlos. Das Ganze natürlich kostenlos. Gerne unter der 0800 994 9000.
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0: Heute war eine Samstagshow mit Paul-Johannes Baumgartner, Rayman in Bayerns bester Musik. Through the Eyes of a Child. Was macht man, wenn man Musikproduzent ist oder Texter und einem die Worte ausgehen? Das Gute ist, die deutsche Sprache hält da ein paar Möglichkeiten parat. Entweder man löst es mit Summen oder mit dem guten alten La La La. Habe ich als Kind auch so gemacht. Hier für euch Naughty Boy featuring Sam Smith. La la la.
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0: 10 nach halb 11.

0: Songs aus dem legendären Shrek-Film.
1: Du wirst mich nicht nach Hause begleiten, denn ich lebe allein in meinem Sumpf. Ich, niemand sonst. Hast du mich verstanden?
0: Smash Mouth von All Star auf Antenne Bayern in Bayerns bester Musik. 10 Minuten vor 11 ist es. Es ist warm. Und bei den Wahnsinnstemperaturen Vollspeed Fahrradfahren, das ist wirklich nichts für Luschen. Antonia Niedermayer in Bruckmühl hat sich mit 23 Jahren bei der Tour de France der Frauen das weiße Trikot geholt als erste Deutsche. Das ist der Titel der besten Nachwuchsfahrerin. Und on top ist sie auch noch auf dem 4. Platz bei der Tour de France der Frauen gefahren. Heute ist sie in der Antenne Bayern Samstagshow. Antonia, man sieht's jetzt nicht, aber man hört's in der Stimme. Du strahlst immer noch.
2: Ja, ist auf jeden Fall ein super schönes Gefühl und ich hoffe, dass ich damit die ganzen jungen Mädels, die Radfahren, begeistern kann und ja, hoffe einfach, dass das so ein bisschen eine Inspiration ist für die junge Generation.
0: Das weiße Trikot hast du dir auf der Bergetappe erfahren, auf über 2000 Metern Höhe. Insgesamt hast du ganze 18.795 Höhenmeter zurückgelegt und ich hatte den Eindruck, permanent in den Bergen fühlst du dich besonders wohl. Vielleicht hat es damit zu tun, dass du ja früher Skibergsteigerin warst und als Oberbayer ja ganz nah an den Alpen aufgewachsen bist.
2: Ja, ich glaube, die Berge, die bleiben immer irgendwie mit drinnen. Das ist einfach, wenn man die Berge aufgewachsen ist, dann ist das immer was Schönes und man freut sich natürlich immer auf die Bergetappen und ja klar, auch das Skibergsteigen mit dem Hintergrund ist ja auch was ganz Besonderes für mich und da habe ich, glaube ich, so den Leistungssport auch kennen und lieben gelernt. Also von dem her, das wird immer fest verwurzelt bleiben in mir.
0: Jetzt sagt man immer, einmal Spitzensportler, immer Spitzensportler. Platz 4 jetzt bei der Tour de France der Frauen, da ist doch Platz 1 der Gesamtsieg, Antonia, nur noch Formsache, oder?
2: Ja, ich meine, natürlich will jeder die Tour de France gewinnen. Ich glaube, das ist ganz klar und das ist natürlich nicht einfach. Also auch die Leistungsdichte und das Niveau ist inzwischen so hoch und ja, jeder hat jedes Jahr noch bessere Nummern und ist noch besser. Also es ist alles andere als leicht, aber natürlich arbeitet man darauf hin.
0: Jetzt aber erstmal Glückwunsch und genießen die beste Nachwuchsfahrerin bei der Tour de France der Frauen im

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4: Ferragosto im Antenne Bayern, Maria Himmelfahrt und das Wetter, viel Sonne heute. Es wird heiß, Temperaturen 31 bis 38 Grad. Wittelbrunn in Unterfranken 29, Nersingen in Schwaben 27 und Neumarkt St. Veit 27 Grad. In der Nacht einzelne Schauer und Gewitter, morgen dann Sonne-Wolken-Mix. Es wird dampfig, es wird schwül, lokal gibt es auch Schauer und Gewitter. Und am Montag geht es langsam runter mit den Temperaturen auf unter 30 Grad.
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4: Viele Lkw-Fahrer müssen auch heute ran. Cordula, der Freistaat, hat das Fahrverbot an Wochenenden aufgehoben.
6: Ja, und normalerweise gilt in den Ferien in Bayern ja nicht nur an Sonn-, sondern auch an Samstagen ein Fahrverbot für Brummis. Für die nächsten drei Wochenenden ist dieses Verbot aber ausgesetzt. Grund ist das Niedrigwasser. Viele Schiffe können ja nicht fahren. Deshalb müssen die Lastwagen einspringen. Unser Nachbarland Österreich hat sein Lkw-Fahrverbot aber nicht gelockert. Innenminister Herrmann warnt deshalb vor Staus an den Grenzen.
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6: Anfang Juli war ein Passagier auf einem Ryanair-Flug von Thessaloniki nach Memmingen verletzt worden. Er steckte in einem kaputten Kabinenfenster fest. Jetzt hat die US-amerikanische Behörde zur Untersuchung von Verkehrsunfällen genaueres bekannt gegeben. Teile eines ausgefallenen Triebwerks hatten den Rumpf der Boeing 737 durchschlagen, dabei auch das Fenster beschädigt und einen Druckabfall in der Kabine ausgelöst. Was aber zu dem Ausfall des Triebwerks führte, ist nach wie vor unklar. Bei der Leichtathletik-EM in Birmingham ist Gea Leo Köpp aus Konstanz im Halbmarathon disqualifiziert worden. Eine herbe Enttäuschung, er lag an Position 2. Der 28-Jährige bekam etwa bei Kilometer 12 seinen vierten Disqualifikationsantrag und damit einen zu viel. Er selbst sagte, er habe von den ersten Anträgen gar nichts mitbekommen, er habe sich stark und ruhig gefühlt. Den Titel holte dann der Spanier Paul McGrath. In Fürth steigt heute das 277. Franken-Derby zwischen der Spielvereinigung Greuther Fürth und dem 1. FC Nürnberg. Bayern-Reporterin Birgit Behringer aus Mittelfranken.
7: Das Stadion im Ronhof ist ausverkauft. Die Fans haben Märsche und Choreos vorbereitet. Für sie ist es die Mutter aller Derbys. Klar, zwei direkt aneinandergrenzende Nachbarstädte mit ganz viel Fußballtradition. Der Club reist nach dem 3:0 zum Saisonstart mit Rückenwind an. Aber in so einem Derby ist alles offen. Anstoß ist um 13 Uhr.
6: Und das trendet gerade online. Ein bayerischer Opa, der sich für mehr Gleichberechtigung von Frauen einsetzt. Seine Enkelin hat den 90-Jährigen gefilmt, wie er im Auto sitzt und eine Lobeshymne auf alle Frauen und Mädchen anstimmt.
8: Die lassen sich nicht mehr rumschubsen und bevormunden. Die ziehen dann die Reißleine. Das hat es früher nicht gegeben. Die Männer haben zu viel Macht gehabt und die ist jetzt endlich gebrochen. Wie Südpoleis.
6: Wie Südpoleis. Opa mit 90 einfach weiter als jeder Alpha-Male, schreibt die Enkelin dazu auf Instagram.
4: Ein Ehrenmann. Der Opa. Das hat beim Verkehrszentrum kurz nach 11. Wir wollen, dass er gut ankommt. Auf der 70 Bamberg Richtung Schweinfurt-Werneck. Zwischen Dreieck-Werntal und Werneck. Vollsperre, Bergungsarbeiten laufen. Auf der A7 Ulm Richtung Füssenreute. Kreuz Ulm-Elchingen in der Überleitung zur A8. Richtung München. liegen gebliebener Bus gesperrt, Umleitung über Langenau, Rietheim und Leipheim. A8 Salzburg Richtung München zwischen Holzkirchen und der Kreuzung München Süd, 12 Kilometer Stau. Ihr braucht dort, sagt die Antenne Bayern Echtzeitmessung, 26 Minuten länger, genau. Die neuesten Blitzer, bayernweit nur bei uns. Geblitzt wird in Oberbayern, Stadtstraße Kolbermoor, Tempo 50. Oberfranken A73, Bad Staffelstein, Tempo 120. Und in Niederbayern einer A3 Passau, Tempo 70. Wenn ihr noch was gesehen habt, Staus oder Blitzer, bitte gerne kostenlos melden unter der 0800 994 9000.
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0: die Antenne Bayern Samstagshow, Viertel nach elf. Seid ihr auch Weinkenner? Wenn ihr Wein trinkt, kennt ihr sofort, Wein? Ja, wir haben in Bayern einen tollen Wein, tolle Weingegenden. Der fränkische Wein kann sich auf der ganzen Welt sehen lassen. Winzerin Franzi aus Sommerach in Unterfranken, die Weinlese steht an. Erzähl, wie wird der Boxbeutel dieses Jahr?
1: Also von daher Daumen drücken, dass der Wettergott da mitspielt. Und dann wird es auch wieder einen tollen Jahrgang geben.
0: Okay, aus der Schule kann ich mich noch an die Öxle gerade erinnern. Wird der Wein jetzt stärker, wenn es so heiß ist, wie gerade eben?
1: Die Öxle gerade gehen im Laufe der Zeit, wo unsere Trauben reif nach oben. Das ist auch für uns die Herausforderung, dass wir unsere Trauben ernten, bevor die Öxle gerade zu hoch werden, weil wir natürlich nicht so hochprozentige Weine möchten, sondern Weine, die Spaß machen.
0: Naja, bringt auch nichts, wenn so ein schöner Abend dann an dem halben Glas vorbei ist, weil er so reinknallt. Kleine Weinschorle, mir ist noch ein bisschen zu früh, fragt mich in einer Stunde nochmal. Bis dahin Espresso und die aktuelle von Loy, Red Eyes.

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1: Das Antenne Bayern-Wetter an diesem Ferragosto im Antenne Bayern an Maria Himmelfahrt. Viel Sonne für euch. Es wird wieder knackig, aber ab Sonntag ändert sich's. Kommen wir gleich dazu. Heute nochmal Höchstwerte 31 bis 38 Grad. Aktuell melden Rödental in Oberfranken 31, Karlsfeld in Oberbayern und Beratshausen in der Oberpfalz ebenfalls 31 Grad. In der Nacht einzelne Schauer und Gewitter. Morgen wird's gemischt, lokale Schauer und Gewitter bei 26 bis 32 Grad. Und am Montag im Südosten noch Regen und Gewitter. Danach kommt wieder die Sonne durch. Das Antenne Bayern Verkehrszentrum. Wir wollen, dass ihr gut ankommt. Auch an diesem Wochenende beobachten wir den Verkehr wieder für euch aus der Luft mit dem Antenne Bayern und ADAC Verkehrsflieger. Wir schalten hoch ins Cockpit zu Staupilot Robert.
7: Servus Paul. Eine Info aus dem Cockpit zur A8 München-Salzburg. In Fahrtrichtung München. Ab Holzkirchen bis zum Autobahnkreuz München-Süd. Auf 13 Kilometer Stop and Go. Zeit plus etwa 26 Minuten. In Fahrtrichtung Salzburg. Auch sehr starker Reiseverkehr, der bereits auf der A99 der Ostumgehung ab der Anschlussstelle Hohenbrunn beginnt. Das war's aus dem Cockpit und damit wieder zurück zu dir ins Studio.
1: Dankeschön, guten Flug. Ich hoffe, ihr habt eine Klimaanlage. Auf der A70 Bamberg Richtung Schweinfurt-Werneck zwischen Dreieck-Werntal und Werneck. Aktuell Vollsperre, Bergungsarbeiten. Und A9 habe ich noch, A9 München Richtung Nürnberg zwischen Manching und Denkendorf. 14 Kilometer zähfließend, Antenne Bayern Echtzeit. 25 Minuten dauert es dort länger. Die neuesten Blitzer bayernweit noch bei uns. Es wird geblitzt in Mittelfranken auf der A73 Fürth im 100er Bereich. Wenn ihr unterwegs seid in der Oberpfalz auf der B20 bei Anschwang, Vorsicht, da steht einer im 100er Bereich. Und ebenfalls Tempo 100 erlaubt in Oberfranken B303 Bad Alexandersbad. Wenn ihr noch was gesehen habt, Staus oder Blitzer, dann bitte gerne kostenlos melden. 0800 994 9000.
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0: Doors Down, Here Without You. Das ist die Antenne Bayern Samstagshow und wenn ihr Autospiegel habt, dann haltet die bitte fest. Im Freistaat werden immer mehr Autospiegel geklaut, egal ob jetzt auf einem offiziellen Parkplatz oder einfach an der Straße. Kollege Leon Stojanovic hat die Hintergründe.
1: Ja, die Spiegel sind gerade bei neueren Autos richtig teuer. Dieses Jahr wurden allein schon über 160 Stück geklaut mit einem Schaden von über 200.000 Euro. Die Diebe suchen sich die Autos auch ganz gezielt aus und sind dann ruckzuck fertig. Ein paar Sekunden, Glas rausgehebelt, kein Alarm, nichts. Spiegel sind so ein beliebtes Ziel, weil da ja Sensoren, Kameras, Heizung und ganz viel mehr drin sein können. Die sind also richtig was wert und können tatsächlich auch easy weiterverkauft werden. Die Polizei rät deswegen gerade auch dazu, lieber einmal zu oft anzurufen, wenn komische Personen ums Auto rumschleichen sollten. Und das Auto auch möglichst beleuchtet abzustellen oder auch Spiegelschlösser zu kaufen. Die machen es den Dieben nämlich deutlich schwerer und es schreckt auch ab. Die wollen ja eher Spiegel mitnehmen, die sie ganz schnell kriegen können.
0: Dankeschön, Leon Stojanovic. 10 Minuten nach 11:30 ist es. Jetzt geht's weiter mit Bayerns bester Musik. Wiz Khalifa und Charlie Puth gleich See You Again. Und jetzt erstmal Dua Lipa.

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0: So geil, dass ihr sowas macht. 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
13: Das Antenne Bayern-Wetter. Ja, am Montag ist es endlich soweit. Dann kommt der Regen und es kühlt auch ab davor. Aber heute nochmal Sommer pur. 33 Grad haben wir gerade in Hammelburg unter Franken, 31 in Weißenhorn, Schwaben und 29 Spiegelau, Niederbayern. Und es wird sogar noch heißer heute. Bis zu 38 Grad kriegen wir. Morgen wird es dann schon mal wechselhafter mit paar Schauern und Gewittern. Und am Montag dann der Regen, Gewitter, aber auch die Sonne, die zeigt sich auch mal.
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14: Mit Cordula Senft um 12 Uhr. Grüß Gott. In Unterfranken hat ein LKW auf der Autobahn Gasflaschen verloren, die jetzt zum Teil auf der Fahrbahn liegen. Die A70 ist deshalb schon seit dem Morgen auf Höhe des Autobahndreiecks Werntal voll gesperrt. Da nicht ausgeschlossen werden kann, dass die Gasflaschen durch den Sturz beschädigt wurden, muss eine Fachfirma das Gas vor Ort kontrolliert abbrennen. Aktuelles zur Vollsperre hört ihr natürlich auch bei uns im Antenne Bayern Verkehrszentrum. Nach mehreren Bränden in Titting im Landkreis Eichstätt in Oberbayern hat die Polizei einen Verdächtigen geschnappt. Der 57-Jährige sitzt jetzt in Untersuchungshaft. Die Ermittler prüfen, ob er noch mehr Feuer gelegt hat. Am Montag brannte es an 3 Orten gleichzeitig, zum Beispiel brannte ein Holzstoß. Die Brandstellen lagen jeweils rund 1 Kilometer auseinander. In Belgien haben Bauarbeiter bei Renovierungsarbeiten Gold im Wert von geschätzt rund 9 Millionen Euro gefunden. Die Goldbarren und Goldmünzen wurden in einem Gebäude des Wohlfahrtsamts Ostflandern entdeckt. Die Polizei hat das Gold erstmal beschlagnahmt. Jetzt muss geklärt werden, ob der Schatz dem Wohlfahrtsamt oder jemand anders gehört oder möglicherweise verstecktes Diebesgut war. Ob es für die Arbeiter einen Finderlohn gibt, ist noch unklar. Beim Furter Drachenstich sind an diesem Wochenende die Kinder an der Reihe. Bayern-Reporterin Tanja Hucker in der Oberpfalz.
1: Es ist ein schönes Bild, wenn die vielen Kinder hier in ihren mittelalterlichen Kleidern durch Furt im Wald laufen, mit Blumenkränzchen auf dem Kopf in Ritterrüstung oder einfach ganz bunt im Gauklergewand. Zuerst aber bringen sie in der großen Arena auf dem Stadtplatz ihre eigene Version des Drachenstichs auf die Bühne, und zwar genau dort, wo sonst die Erwachsenen auftreten.
14: Und das trendet gerade online. Ein weiterer Trailer zum neuen Avenger-Film. Nur 3 Stunden nach seiner Veröffentlichung heute wurde der Trailer schon rund 6 Millionen Mal abgerufen. In Avengers Doomsday geraten die Helden dreier Universen auf einen tödlichen Kollisionskurs. Mit dabei Stars wie Chris Hemsworth, Pedro Pascal, Paul Rudd, Florence Pugh und Tom Hiddleston. Mitte Dezember soll der Film dann in die Kinos kommen.
13: Nach 12 das Antenne Bayern Verkehrszentrum hier. Wir wollen natürlich, dass ihr gut ankommt, und auch an diesem Wochenende beobachten wir den Verkehr wieder für euch aus der Luft mit dem Antenne Bayern und ADAC Verkehrsflieger, und wir schalten ins Cockpit zu Staupilot Robert.
15: Servus Sammy, folgendes aus dem Cockpit: Ich habe hier den südlichen Abschnitt der A8 München-Salzburg gerade abgeflogen, und zwar in dem Bereich zwischen dem Inntaldreieck und der Grenze Salzburg. Auf diesen rund 60 Kilometer ist Störung freier Verkehr in beiden Richtungen zu erkennen. Die Anzahl der LKWs ist unauffällig und man sieht, die stehen mit Masse auf ihren Parkplätzen. Das war's in Kürze aus dem Cockpit und damit wieder zurück zu dir ins Studio.
13: Super, danke dir, Robert. Dann schauen wir auf die A70 Bamberg Richtung Schweinfurt-Werneck. Zwischen dem Dreieck Werntal und Werneck hier weiterhin die Vollsperre. Aktuell laufen schon die Bergungsarbeiten, aber eure Umleitung weiterhin die U96A. A3 Passau Richtung Nürnberg. Zwischen Passau Mitte und Eicher vom Wald 4 Kilometer Stau, Antennebahn-Echtzeitmessung. Gute 30 Minuten braucht ihr länger. Und 17 Minuten dauert es länger auf der A7 Füssenreute Richtung Ulm zwischen Altenstadt an der Iller und dem Dreieck Tischstetten. Die neuesten Blitzer noch, bayernweit nur bei uns. Geblitzt wird auf der A3 bei Passau, A73 Bad Staffelstein und B303 bei Niederwern. Wenn ihr noch was habt, Staus oder Blitzer, meldet es gerne. Das geht natürlich kostenlos unter der 0800 994 9000.
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13: Ja, hallo, hallo, und gleich noch mit einem Antenne Bayern Millennium Hit. Green Day mit dabei, dazu ein 90er Flashback.

0: Musik. Mit der aktuellen Nummer von Tampa City, Self Affair, auf Antenne Bayern. Und die ging gerade mit ihrer Debütsingle ja echt steil. Aber auch völlig verdient, ne, bei diesem coolen Song. Sommersonne und was fehlt da jetzt noch an so einem Samstagnachmittag? Richtig, ein guter Drink. Unter den ganzen Trends den richtigen zu finden, das ist ja gar nicht mal so einfach, ne? Gut aber, dass wir ja so einen richtigen Getränke-Experten bei uns im Team haben. Felix, was kannst du uns denn jetzt für daheim empfehlen? Erzähl mal.
1: Ja, also erstmal alles mit Spritz. Da gibt's ja die Klassiker. Aperol-Spritz, Limoncello-Spritz, also das Getränk, plus Prosecco und ein Spritzer Wasser. Das ist alles ziemlich in. Aber was genauso einfach geht und nicht jeder auf dem Schirm hat, das ist praktisch die bayerische Version, Weißbier-Spritz.
0: Aha.
1: Und die geht ein bisschen anders. Also Weißbier, ein Spritzer Zitrone rein oder eine Scheibe Orange und dann kommt noch der Aperol dazu. Und dann ist es ziemlich spritzig und auch irgendwie süß. Also schmeckt auf jeden Fall und da gibt es auch echt gute alkoholfreie Varianten. Und wer eher wach werden will, es gibt den Monster Americano, benannt nach dem bekannten Energy Drink und dem Kaffee. Also schön kühl, ein Haufen Koffein mit Eiswürfel, aber auch sau eklig. Also wir haben es getestet, das ist jetzt so ein Trend, den wir jetzt nicht unbedingt mitgehen würden.
0: Okay, ich glaube, ich bleib dann doch so Team Aperoli oder einfach so ein einfacher Orangensaft mit Eiswürfel, da tut's ja auch bei der Hitze, ne? Dazu gibt's jetzt aber auch für euch noch Ava Max und ihren Mega-Hit Sweet Bob Psycho hier auf Antenne.

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9: Genau, 12:30 ist es das Antennebahn-Verkehrszentrum hier. Wir wollen, dass ihr gut ankommt und weiterhin gesperrt die A70 Bamberg Richtung Schweinfurt-Werneck. Zwischen dem Dreieck Werntal und Werneck. Hier laufen ja mittlerweile schon die Bergungsarbeiten, aber weiterhin die Vollsperre. Eure Umleitung ist hier die U96A. Dann die A3 Passau Richtung Nürnberg. Zwischen Passau-Mitte und Eicher vom Wald 31 Minuten laut Antennebahn-Echtzeitmessung dauert es länger und 5 Kilometer Stau. A3 Würzburg Richtung Frankfurt. Zwischen Weibersbrunn und Aschaffenburg hier 14 Kilometer Stau, Antennebahn Echtzeitmessung, 23 Minuten dauert's länger. Die neuesten Blitzer noch bayernweit. Nur bei uns geblitzt wird in Oberbayern in Kolbermoor auf der Staatsstraße, dann Unterfranken A3 in Höhe Goldbach und Mittelfranken B4 bei Nürnberg. Habt ihr noch was? Staus oder Blitzer? Wenn ja, gerne melden. Das geht natürlich kostenlos unter der 0800 994 9000.
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Ray Dalton und The Unknown an eurem Samstag hier auf Antenne Bayern. Ich hoffe, ihr genießt euer sonniges Wochenende und wir springen jetzt alle zusammen mal zurück in die 90er. Und der Song, der wurde ja eigentlich für Celine Dion geschrieben, voll krass, aber dann bekamen ihn doch Aerosmith. Und zwar geht's um I Don't Want to Miss a Thing. Für euch jetzt bei

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5: Antenne Bayern Wetter. Ja, in der Nacht, da müssen wir auf jeden Fall die Gartenpolster reinholen. Es kommen nämlich die ersten Schauer und Gewitter auf uns zu. Davor aber heute nochmal super sonnig, bis zu bewölkt, aber auch sehr, sehr heiß bei bis zu 38 Grad. Jetzt gerade haben wir 31 Grad in Nittenau, Oberpfalz, genauso in Wunsiedel, Oberfranken und 32 sind es in Waldkreiburg, Oberbayern. Morgen geht's weiter mit lokalen Schauern und Gewittern.

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1: Um 13 Uhr mit Yves Simon. Einen schönen Samstag euch. In Fürth startet gerade das fränkische Derby zwischen dem Kleeblatt und dem Club aus Nürnberg in der zweiten Fußball-Bundesliga. Der Ronhof ist ausverkauft. Die Nürnberger hoffen nach dem Auftaktsieg und einem Dreierpack von Goalgetter Soma auf den nächsten Erfolg. Aber ein Selbstläufer wird das nicht. Clubcoach Miro Klose schätzt die Fürther in dieser Saison viel gefährlicher ein als das alte Kleeblatt.
2: Es ist ein anderes Gesicht, ja. Andere Mentalität, andere Einstellung zum Spiel. Viele Mechanismen, die schon früh in der Saison greifen. Und das wird ein gefährlicher Gegner.
1: Kleeblatt-Coach Heiko Vogel hat die komplette Woche nur Geheimtrainings gemacht, denn es geht um mehr als 3 Punkte, sagt er.
3: Es ist ein besonderes Spiel um 3 Punkte, aber es ist de facto gibt es nur 3 Punkte, egal wie man gewinnt. 3 Punkte sind 3 Punkte, die würden uns immer gut tun.
1: Seit ein paar Sekunden rollt er der Ball. Schock beim Bäcker. In Lindau ist ein Mann von einem Hund gebissen worden in einer Bäckereifiliale. Der 50-Jährige stand gerade an der Theke und wollte bestellen. Dabei hatte er auch seinen eigenen Hund dabei, angeleint. Plötzlich kam aber von hinten ein anderer Hund ohne Besitzer in den Laden. Die Tiere sind dann aufeinander losgegangen und als der Mann dazwischen wollte, da hat ihn der fremde Hund ins Bein gebissen. Die Polizei hat die Besitzerin des Hundes inzwischen ausfindig gemacht. Gegen sie läuft jetzt eine Anzeige wegen fahrlässiger Körperverletzung. Der Waldbrand in der Eifel hat sich seit der Nacht nicht weiter ausgebreitet. Der zuständige Landrat im Kreis Düren in NRW spricht von guten Fortschritten beim Löschen, weil die Feuerwehr den Brand dank Windstille von allen Seiten bekämpfen konnte. Die Bundeswehr schützt den evakuierten Ortsteil Gai mit Schneisen, damit keine Häuser abbrennen. Rund 1400 Einsatzkräfte sind vor Ort. Das trendet gerade online. Ein uralter Mars-Riegel aus einem Messi-Haus in England. Die Reinigungskraft, die ihn gefunden hat, die hat ihn mit einem aktuellen Mars verglichen. Sie war völlig baff. Der Riegel von 1991 wiegt 63 Gramm, der neue nur noch 51. Und auf dem Foto sieht man ganz klar, früher war viel mehr drin. Und Mars ist da kein Einzelfall. Auch KitKat, Bounty und Twix sind über die Jahre deutlich geschrumpft und das bei höheren Preisen.
4: Aha, aber trotzdem kaufen wir sie und lieben es.
1: Schuldig.
4: Ja. Das Antenne Bayern Verkehrszentrum. Wir wollen, dass ihr gut ankommt und weiterhin gesperrt die A70 Bamberg Richtung Schweinfurt-Wenneck zwischen dem Dreieck Werntal und Wenneck. Und zwar geht das Ganze jetzt noch bis 16 Uhr. Die Bergungsarbeiten laufen und eure Umleitung ist hier weiterhin die U96A. Dann A3 Passau Richtung Nürnberg zwischen Passau Mitte und Eicher vorm Wald. 4 Kilometer Stau, Antenne Bayern Echtzeitmessung 32 Minuten dauert es länger. A99 München Südwest Richtung München Nord zwischen dem Dreieck München Südwest und München-Lochhausen. 5 Kilometer Stau, Antenne Bayern Echtzeitmessung, ein Plus von 25 Minuten. Die neuesten Blitzer noch. Bayernweit nur bei uns. Geblitzt wurde Niederbayern auf der B12 bei Freijung, dann Oberfranken B303 bei Bad Alexandersbad und dann kommt noch einer von euch.
5: Da ist die Antje, hallo. Ich möchte einen Blitzer melden zwischen Redwitz und Wunsiedel am Sichersreuther Berg. Da wären 100.
4: Super, danke dir fürs Melden. Habt ihr auch was, Staus oder Blitzer, macht es gerne wie die Antje. Kostenlos melden unter der 0800 994 9000. Gute Fahrt.
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4: Ja, hallo, schön, dass ihr mit am Start seid. Gleich gibt's einen Millennium-Hit von Phantom Planet. Zur Serie OC California, mega cool. Und genauso geht's auch weiter. Der 90er Flashback. One of us gibt auch gleich. Und ab geht's mit was aktuellem Miles Smith.

0: Zeitall, der Sommer 2026 für euch auf Antenne Bayern. Und dieser Sommer, ja, der fetzt doch schon ordentlich. Und wir machen ihn gemeinsam zu unserem Sommer.
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0: Ja, eigentlich ist unser Bayern doch viel zu schön, um groß wegzufahren. Und es gibt so viele tolle Dinge, die wir hier bei uns erleben können. Zum Beispiel Campen und Grillen vor absoluter Traumkulisse im Allgäu. Zwischen den fantastischen Bergen, dem wunderschönen Forgensee und dem pompösen Märchenschloss Neuschwanstein. Ganz viele wollten dabei sein, zusammen mit meinem Kollegen Stefan Meixner. Und er hat sich nicht lumpen lassen, er hat ins oberste Regal gegriffen. Originale fränkische Bratwürste aus seiner Heimat hat er mitgebracht und die waren schneller weg, als er schauen konnte. Denn alle hatten Bock auf Bayern und Meixners Bratwürste.
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11: Halb zwei, das Antenne-Bahn-Verkehrszentrum hier. Wir wollen, dass ihr gut ankommt. Und auch an diesem Wochenende beobachten wir den Verkehr wieder für euch aus der Luft mit dem Antenne-Bayern- und ADAC-Verkehrsflieger. Und wir schalten gleich mal hoch ins Cockpit zu Staupilot Robert.
12: Servus, Savi. Aus dem Cockpit folgende Information zur A8 München-Salzburg. Ich überfliege gerade den Bereich des Inntal-Dreiecks. In Fahrtrichtung Salzburg wird man ab Rosenheim-West eingebremst. Das geht dann bis zur Anschlussstelle Rohrdorf, das heißt Streckenlänge etwa 6 Kilometer. Mhm. Nach Rohrdorf geht es dann wieder problemlos weiter. Hier hat man einen Zeitverlust von 7 Minuten. Das war's aus dem Cockpit und damit wieder zurück zu dir ins Studio.
11: Danke dir, Robert. Weiter auf der A70 Bamberg Richtung Schweinfurt-Werneck. Hier weiterhin die Vollsperre zwischen dem Dreieck Werntal und Werneck. Das Ganze geht noch bis ca. 16 Uhr. Hier laufen die Bergungsarbeiten und eure Umleitung, die U96A. Dann haben wir die A3, Passau Richtung Nürnberg, zwischen Passau Mitte und Eicher vom Wald, 6 Kilometer Stau, Antennebahn Echtzeitmessung 32 Minuten brauchte länger. Und A7, Würzburg Richtung Fulda, zwischen Bad Kissingen, Obertulba und Bad Brückener Volkers, 6 Kilometer Stau, Antennebahn Echtzeitmessung ein Plus von 23 Minuten. Die neuesten Blitzer, bayernweit nur bei uns geblitzt wird in Unterfranken, bei Veitshöchheim am Geiselberg, hier sind 50 erlaubt, dann haben wir einen in Oberbayern. Ingolstadt auf der Manchinger Straße und Oberfranken auf der A9 in Höhe Pegnitz. Wenn ihr noch was habt, Staus oder Blitzer, gerne melden, es geht kostenlos unter der 0800 994 9000.
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takes. Die Imagine Dragons mit Whatever It Takes für euch. Das ist Bayerns beste Musik an eurem Samstag haben wir hier auf Antenne Bayern. Die Eisdielen, Freibäder und Seen sind heute voll. Es ist ja echt brutal heiß. Bis zu 38 Grad kriegen wir noch. Aber auch auf den Volksfesten und Weinfesten geht es heute natürlich ordentlich rund. Dieses Wochenende ja in Volkach, Unterfranken zum Beispiel. Bis morgen noch das Weinfest oder auch Endspurt

0: letzte Wochenende auf dem Goibund Volksfest in Straubing in Niederbayern. Ich hoffe, ihr habt alle ein schönes Wochenende. Genießt das auch bei dieser Hitze ab morgen, ab Montag dann auch vor allem, wird es dann auch insgesamt wieder kühler.
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13: Das Antenne Bayern-Wetter, ja, die Hitzewelle, die erreicht heute ihren Höhepunkt. Und dann geht's Step für Step, was die Temperaturen angeht, erstmal runter. Also jetzt gerade haben wir noch

0: Freistaats. Und dann kann es später auch mal vor allem so ab dem Oberallgäu runter ein paar Hitzegewitter geben. Morgen dann mal Sonne, mal bewölkt und auch Gewitter. Am Montag ähnlich, aber dann nur noch bei 21 bis 28 Grad.
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2: Um 14 Uhr mit Yves Simon. Einen schönen Samstag euch. In der zweiten Fußball-Bundesliga läuft der zweite Spieltag und es tut sich was im Franken-Derby zwischen Fürth und Nürnberg. Es steht zur Halbzeit schon 2:2. Zweimal hat Klaus für Fürth vorgelegt, zweimal aber haben die Klubberer ausgeglichen. Auch für unsere bayerischen Bundesligisten geht die Sommerpause jetzt langsam aufs Ende zu. Der FC Bayern testet gleich ab 3:30 gegen RB Leipzig in der Arena. Da kommt es dann auch zum Wiedersehen mit Martin Demichelis. Er ist jetzt RB-Coach. Und der FC Augsburg spielt ab 4, also eine halbe Stunde später, bei Leeds United. Bayern-Reporter Markus Pöpperl in Schwaben.
3: Für den FCA ist es die Generalprobe vor dem DFB-Pokalspiel bei Energie Cottbus am kommenden Samstag. Trainer bei Premier League-Club Leeds United ist übrigens der deutsche Daniel Farke, der in der Bundesliga Borussia Mönchengladbach trainiert hat. Das Spiel ist eine Premiere. Der FCA und Leeds treffen zum ersten Mal überhaupt in ihrer Geschichte aufeinander.
2: In Bayreuth ist heute Christopher Street Day. Angemeldet sind 1.400 Teilnehmer, die Behörden rechnen aber mit deutlich mehr Menschen. Stadt und Polizei haben angekündigt, dass der CSD in diesem Jahr unter erhöhten Sicherheitsvorkehrungen läuft. Sowohl die spanischen als auch die marokkanischen Sicherheitsbehörden sind in Alarmbereitschaft, denn in sozialen Medien kursieren schon wieder Inhalte, die Migranten dazu aufrufen, die Grenze zur spanischen Exklave Ceuta in Nordafrika zu überqueren. Beide Länder haben deshalb deutlich mehr Kräfte an die Grenze geschickt. Auf der italienischen Urlaubsinsel Sizilien sind auch viele bayerische Urlauber gestrandet, weil ja der Vulkan Ätna mal wieder ausgebrochen ist und ordentlich Asche gespuckt hat. Die Urlauber hoffen, dass sie die Insel bald verlassen können. Heute soll der Flugbetrieb am Airport Catania zumindest wieder aufgenommen werden. Offen ist nur, in welchem Umfang. Passagiere sollen sich jedenfalls lieber vorher informieren, bevor sie zum Flughafen fahren. Das trendet gerade online. Kühe mitten auf der Autobahn, genauer gesagt auf der Brenner-Autobahn. Insgesamt 13 Stück war das, also eine richtige Herde. Bilder und Reels machen bei Insta gerade die Runde. Die Kühe sind einem Landwirt abgehauen, als er sie auf eine Weide treiben wollte. Und da haben sie sich dann über eine Baustelle irgendwie auf die Autobahn verirrt. Aber die Autofahrer waren schnell, haben die Polizei gerufen und dann sind die Kühe auch recht schnell wieder eingefangen worden und es wurde niemand verletzt.
0: Die hatten mal Lust auf einen Ausflug einfach.
2: Auch Ferien für die Kühe.
0: Ja, genau. So, kurz nach 14 Uhr, das Antennebahnverkehrszentrum hier. Wir wollen natürlich, dass ihr gut ankommt. Und auch an diesem Wochenende beobachten wir den Verkehr wieder für euch aus der Luft mit dem Antennebahn- und ADAC-Verkehrsflieger. Und wir schalten gleich mal hoch ins Cockpit zu Staupilot Robert.
4: Ja, servus, Sebi. Hi. Noch mal ein Info aus dem Cockpit, und zwar von der A99, der Ostumgehung.

0: München in Fahrtrichtung Nürnberg. Starker Rückerverkehr. Das führt also zu Behinderungen unmittelbar nach dem Autobahnkreuz München Süd bis etwa zur Anschlussstelle Hohenbrunn. Diese Info aus dem Cockpit wieder zurück ins Studio.
1: Ja, danke dir, Robert. Dann haben wir die A70 Bamberg Richtung Schweinfurt-Werneck. Hier weiterhin die Vollsperre zwischen dem Dreieck Werntal und Werneck. Die Bergungsarbeiten laufen. Das Ganze dauert noch bis ca. 16 Uhr. Die Umleitung für euch, dort die U96A bzw. unser Umfahrungstipp für euch. Ihr könnt auch schon beim Dreieck Werneck runter und dann über die A71 weiter. A3 Passau Richtung Nürnberg zwischen Passau Mitte und Eicher vom Wald. 6 Kilometer Stau, Antenne Bahn. Echtzeitmessung 37 Minuten dauert es länger. A9 Nürnberg Richtung München zwischen Allershausen und der Kreuzung Neufahrn. Hier ein Plus von 28 Minuten, 5 Kilometer Stau. Die neuesten Blitzer noch bayernweit, nur bei uns. Und zwar wird in Unterfranken geblitzt auf der A3 bei Goldbach. Dann haben wir die Oberpfalz hier A93 bei Kirchen-Demmenreuth und Oberbayern B23 bei Farchant. Wenn ihr noch was gesehen habt, Staus oder Blitzer, meldet das gerne. Das geht kostenlos unter der 0800 994 9000. Gute Fahrt euch.
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1: Ja, hallo, hallo und gleich mit dem Antenne Bayern Millennium Hit, die Jungs von Nickelback. Sau cool, auch am Start ein 90er Flashback, Learning to Fly. Und wir starten mit was Aktuellem, End of Beginning.
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0: Rodrigo mit Drop Dead. Das ist Bayerns beste Musik auf Antenne Bayern. Mega coole Nummer. Und wenn sie wieder auf Tour ist, dann hat sie sich was ganz Tolles ausgedacht. Und zwar will sie wohl für gerade mal 20 Euro so Mystery-Tickets verkaufen. Da weißt du zwar nicht, wo du sitzt, hast aber einen richtig tollen Preis und stehst trotzdem vielleicht sogar direkt vor der Bühne. Hammer Idee. Genauso wie uns eine Sprachnachricht an die 0800 994 1000 zu schicken. Darinka, erzähl, was gibt's?
1: Guten Morgen, Antenne Bayern. Ich wollte mal fragen, was der Sinn dahinter ist, wenn man immer in den Ferien so gut wie es geht alle Straßen sperrt. Es ist echt unmöglich, kaum noch auf meine Arbeitsstelle zu fahren. Es haben nicht alle Ferien und können wegfliegen.
0: So ist es, aber leider macht diese Baustellenplanung tatsächlich Sinn. In den Ferien bleiben gut 25% von uns zu Hause und wenn jetzt im November so viel gebaut werden würde, da hätten wir halt ein richtiges Chaos. Auch das Wetter spielt eine Rolle, die Baustoffe lassen sich besser verarbeiten, also als im Frühjahr oder im Herbst. Und wenn es kälter ist und öfter nass wird, da wird es natürlich schwieriger. Und noch eine ganz wichtige Sache, wir haben gerade ja das meiste Tageslicht, deswegen sind längere Arbeitsschichten möglich und alles wird schneller fertig. Also nochmal Augen zu und durch. In ein paar Wochen haben wir es dann überstanden und bis es soweit ist, machen wir uns aber eine geile Zeit. Mit einem Antenne beim Millennium-Hit von Nickelback, Photograph davor. Aber noch was Perfektes zum Entspannen. Jubel für euch auf Antenne Bayern.

0: Schönes Wochenende mit Antenne Bayern. Der Leike hier. Grüß euch. Übrigens, nächste Woche sind ja wieder alle komplett am Start. Azubi Basti und Indra, Evi Ott, Stefan Meixner und Lisa Augenthaler. Und ihr hoffentlich auch. Neu an Bord, ein Kollege, der in diesem Sommer hier auf Antenne Bayern für ganz schöne Schlagzeilen gesorgt hat, über die jetzt alle reden. 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
11: Kurz nach 3:30 ist es das Antenne Bayern Verkehrszentrum. Hier, wir wollen, dass ihr gut ankommt. Und auch an diesem Wochenende beobachten wir den Verkehr wieder für euch aus der Luft mit dem Antenne Bayern und ADAC Verkehrsflieger. Wir schalten wieder hoch ins Cockpit zu Staupilot Robert.
12: Ja, servus, Savi. Aus dem Cockpit nochmal eine Info zur A8 München in Fahrtrichtung Salzburg aus dem Bereich Irschenberg. Wenn ich runterschaue aus 300 Meter Höhe, dann sehe ich, dass vor dem Irschenberg zähfließender Verkehr etwa Länge 3 Kilometer ist in Richtung Salzburg. Heißt also, ab der Anschlussstelle Weiher vorsichtig an Stauende heranfahren, welches Höhe des Rastplatzes Seehammer See ist. Das war's aus dem Cockpit und damit wieder zurück zu dir ins Studio.
11: Danke dir, Robert. Dann weiter auf der A70 Bamberg Richtung Schweinfurt-Werneck. Hier immer noch die Vollsperre zwischen dem Dreieck Werntal und Werneck. Die Bergungsarbeiten laufen. Das dauert aber noch alles bis ca. 16 Uhr. Eure Umleitung, die U96A oder unser Umfahrungstipp. Ihr fahrt einfach am Dreieck Werneck runter und dann halt über die A71 weiter. Dann A3 Passau Richtung Nürnberg. Zwischen Passau Mitte und Eiche vom Wald 7 Kilometer Stau. Antenne bei einer Echtzeitmessung 45 Minuten dauert es länger. A9 Nürnberg Richtung München. Zwischen Allershausen und der Kreuzung Neufahrn hier 8 Kilometer Stau und das Ganze dauert dann 1 Stunde und 9 Minuten länger. Die neuesten Blitzer noch bayernweit nur bei uns. Geblitzt wird in Oberbayern. Schneizelreuth am Bodenberg, dann Niederbayern auf der A3 bei Passau und in der Oberpfalz auf der B20 bei Arnschwang. Wenn ihr noch was habt, einen Stau oder Blitzer, dann meldet es super gerne. Das geht natürlich kostenlos unter der 0800 994 9000.
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Lautenbach, das ist Bayerns beste Musik hier auf Antenne Bayern. Und jeder Sommer, der braucht einfach immer seinen Sommerhit. 1987 war das, also zumindest in Italien, Zucchero mit seinem Lied Senza una Donna. Und rund 3 Jahre später hat er dann, der italienische Musiker, in einem Londoner Tonstudio ganz plötzlich Paul Young getroffen. Das eine führte zu dem anderen und raus kam ein Duett der beiden und ein Nummer-1-Hit. Und den haben wir jetzt für euch, Senza una Donna, an eurem Samstagnachmittag hier auf Antenne Bayern.

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0: Beispiel im Allgäu. Und es kann also Horb heute Nacht schon mal nass werden. Morgen geht es dann genauso weiter. Vielerorts bei einem Sonne-Wolken-Mix, auch mit Schauern und Gewittern. Und ab Montag fühlt es sich dann auch wieder viel entspannter an. Es wird kühler, bei dann nur noch bis zu 28 Grad.
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2: Um 15 Uhr mit Yves Simon einen schönen Samstag euch. Abpfiff im Ronhof. Das 277. Frankenderby zwischen Fürth und Nürnberg war den Eintritt aber sowas von wert. 6 Tore alles in allem, 2 für die Gastgeber aus Fürth und 4 für den Club. Das Spiel hat alles geboten. Zweimal lag das Kleeblatt vorn, dank zweier Treffer von Klaus. Zweimal hat der erste FC Nürnberg dann aber schon vor der Halbzeit ausgeglichen. Und in der zweiten Hälfte haben die Klubberer dann den Sack zugemacht zum 2:4 Endstand. Dabei gab es auch noch ein aberkanntes Tor gegen Fürth und einen verschossenen Elfer von Fürth. Also die Kleeblatt-Fans werden sich ärgern. Nürnberg dagegen jubelt nicht nur über die Tabellenführung in der zweiten Liga, sondern auch darüber, dass die Klubberer neben Soma jetzt mit Skobel und Justwa noch 2 andere Torschützen haben, die heute gleich 2-mal jeweils getroffen haben. Trotz Ferien und Wochenende sind heute auf den bayerischen Straßen Lkw unterwegs. Der Freistaat hat das Fahrverbot aufgehoben, Bayern-Reporter Stefan Mack in Oberbayern.
3: Die Lkw-Fahrer und Fahrerinnen springen ein und transportieren Güter, die eigentlich per Schiff geliefert worden wären. Das ist im Moment wegen des Niedrigwassers aber schwierig. Kritisch könnte es heute und morgen an den Grenzen nach Österreich werden, warnt Innenminister Herrmann hier in München. Dort gilt das Lkw-Fahrverbot nämlich weiterhin. Es könnte also zu Staus kommen. Dazu kommt dann noch der Urlaubsverkehr.
2: Nach dem Waldbrand in der Eifel will sich jetzt gleich NRW-Ministerpräsident Wüst zur Lage äußern. Von den Einsatzkräften wissen wir, dass sich das Feuer in Hürtgenwald gerade zumindest nicht weiter ausbreitet. Auch die große Rauchwolke ist erstmal verschwunden. Aber wie es weitergeht, das hängt jetzt vom Wetter ab. Der Wind könnte Glutnester wieder anfachen. Das kennen wir bisher von unseren bayerischen Badeseen. Aber jetzt breiten sich sogar in der Ostsee Blaualgen aus. Satellitenbilder zeigen große Algenteppiche zwischen Rostock und Hiddensee. Das Gesundheitsministerium rät, Bereiche mit sichtbaren Algensammlungen unbedingt meiden. Das trendet gerade online. Kloppo legt als Bundestrainer los. Dazu hat er vorhin Videos und Fotos bei Insta vom DFB-Campus in Frankfurt hochgeladen. Anscheinend schaut sich Jürgen Klopp jetzt die Räume und Sportplätze genauer an. Unter dem Beitrag schreibt er, heute geht es offiziell los. Vorfreude und Lust könnten nicht größer sein. Seine Premiere dann an der Seitenlinie ist das Nations League-Spiel in den Niederlanden Ende September.
0: Ui, ich freue mich schon, wenn wir den Jürgen Klopp dann haben.

0: Verkehrszentrum natürlich. Wir wollen, dass ihr gut ankommt. Kurz nach 15 Uhr ist es und auch an diesem Wochenende beobachten wir den Verkehr wieder für euch aus der Luft mit dem Antennebahn und ADAC Verkehrsflieger. Wir schalten jetzt noch einmal ins Cockpit hoch zu Staupilot Robert.
1: Ja, servus Savi.
0: Hi.
1: Zum Ende des heutigen Beobachtungsfluges habe ich mir noch mal den Südteil der A8 München-Salzburg zwischen dem Inntaldreieck und dem Grenzübergang Salzburg angeschaut. Diese 60 Kilometer sind in beiden Richtungen grundsätzlich störungsfrei zu befahren. Das war's für heute und damit wieder zurück zu dir ins Studio.
0: Super, danke dir, Robert. Dann die A70 Bamberg Richtung Schweinfurt-Werneck zwischen dem Dreieck Werntal und Werneck hier weiterhin die Vollsperre. Das Ganze dauert ja noch bis ca. 16 Uhr, also noch eine gute Stunde. Die Bergungsarbeiten laufen und eure Umleitungsmöglichkeit einmal die U96A oder ihr fahrt schon beim Dreieck Werneck runter und dann über die A71 weiter. Dann haben wir die A9 Nürnberg Richtung München. Zwischen Allershausen und dem Kreuz Neufahrn. Hier hat es einen Unfall mit mehreren Fahrzeugen gegeben. 11 Kilometer Stau aktuell. Ihr braucht eine Stunde und 10 Minuten länger laut der Antenne Bayern Echtzeitmessung. Die neuesten Blitzer noch. Bayernweit nur bei uns. Geblitzt wird in Oberbayern, in Schneizelreuth und zwar am Bodenberg. Hier sind 50 erlaubt. Dann haben wir Mittelfranken, Weißenburg in Bayern. Und zwar auf der B13 bei Weißenburg. So. Und dann haben wir noch Unterfranken auf der B19 in Höhe Würzburg, hier im 70er-Bereich. Wenn ihr noch was habt, den Stau oder den Blitzer, dann meldet das super gerne. Das geht kostenlos unter der 0800 994 9000.
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0: Ja, hallo, schön, dass ihr mit dabei seid. Und gleich gibt's einen coolen Millennium-Hit. Flashback auch mit dabei. Rockset. Und los geht's mit was Aktuellem. Mrs. Lady Gaga.

Antenne Bayern mit der aktuellen von Loi, Red Eyes und Bayerns beste Musik. Und wenn Loi was kann, aber dann ist es Pausenhof-Konzerte rocken. Das hat sie nochmal bewiesen auf dem letzten Antenne Bayern Schulhof-Gig. So, braucht eigentlich jemand noch eine Lederhose oder ein Dirndl so mit

in Türkheim, in Unterallgäu. Da könnt ihr heute und morgen auf dem Bayerischen Flohmarkt nochmal so richtig schön bummeln. Ihr werdet aber nicht die Einzigen sein, denn heute ist Marie Himmelfahrt. Ganz viele haben frei, aber nicht in ganz Bayern. Also vor allem in Teilen von Mittel- und Oberfranken ist heute kein Feiertag.

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5: Ist es das Antenne Bayern Verkehrszentrum hier. Wir wollen, dass ihr gut ankommt. Und weiterhin gesperrt die A70 Bamberg Richtung Schweinfurt-Wenneck zwischen dem Dreieck Werntal und Wenneck. Hier laufen gerade die Bergungsarbeiten und das Ganze dauert wohl wahrscheinlich nur noch eine gute halbe Stunde. Eure Umleitung trotzdem weiterhin die U96A oder ihr fahrt einfach beim Dreieck Wenneck runter und dann über die A71 weiter. Dann haben wir die A3 Passau Richtung Nürnberg zwischen Passau-Mitte und Eicher vorm Wald. 6 Kilometer Stau. Antenne Bahn Echtzeitmessung. 46 Minuten dauert es länger. Und die A9 Nürnberg Richtung München zwischen Allershausen und dem Kreuz Neufahren. Hier hat es einen Unfall mit mehreren Fahrzeugen gegeben. 11 Kilometer Stau. Antenne Bahn Echtzeitmessung. Ein Plus von einer Stunde um 10 Minuten. Die neuesten Blitzer noch bayernweit. Nur bei uns geblitzt wird in Unterfranken auf der A3 bei Goldbach, Oberpfalz auf der A93 bei Kirchendemmenreuth und Oberpfalz auf der B22 bei Leuchtenberg. Habt ihr noch was, einen Stau oder einen Blitzer? Wenn ja, gerne melden. Das geht natürlich kostenlos unter der 0800 994 9000.
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an eurem Samstagnachmittag. Das ist Bayerns beste Musik hier auf Antenne Bayern. Und wir stecken gerade mitten in der Festivalsaison. Dieses Wochenende findet zum Beispiel der Summer Breeze in Dinkelsbühl, Mittelfranken statt. Und in genau 2 Wochen startet dann auch das Superblum wieder in der Landeshauptstadt. Dieses Jahr wird das sogar fast eine ganze Woche lang gefeiert. Und das Line-Up, das ist schon echt krass, ne? Sarah Larsson ist mit dabei, Zartmann, Luis Capaldi und auch er natürlich, Kygo. Der norwegische Star-DJ ist auch mit am Start und auf die Nummer freuen wir uns auch. Für euch jetzt auf Antenne Bayern, Save My Love.

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8: Das Antenne Bayern-Wetter. Die Hitzewelle, die erreicht heute ihren Höhepunkt. Und dann geht's Step für Step, was die Temperaturen angeht, erstmal runter. Jetzt gerade noch in Volkach Unterfranken 37 Grad, 34 haben wir in Untermeitingen in Schwaben und auch in Simbach am Inn in Niederbayern. Aus Baden-Württemberg und Hessen, da ziehen jetzt langsam so Wolken in die Westhälfte Bayerns. Und da kann es dann später auch mal ein paar Hitzegewitter geben, vor allem aber auch so im Oberallgäu. Morgen dann mal Sonne, mal bewölkt und auch Gewitter kann es geben. Am Montag ähnlich, dann aber nur noch insgesamt bei 21 bis 28 Grad.
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10: Um 16 Uhr mit Yves Simon. Einen schönen Samstag euch. Der erste FC Nürnberg hat das Franken-Derby bei Fürth mit 4:2 gewonnen und die Tabellenführung in der zweiten Liga übernommen. Für Nürnberg haben Skobel und Just waren jeweils gleich zweimal getroffen. Kleeblatt-Kapitän Klaus hat zwar auch zwei Tore geschossen, er ist aber auch zum tragischen Helden geworden, weil er einen Elfer vergeigt hat. Vor der Partie, da stand ja Clubstürmer Soma im Fokus, weil er zum Saisonauftakt 3 Buden gemacht hat. Dieses Mal ist er aber im Schatten seiner ja auch sehr erfolgreichen Offensivkollegen geblieben. In München haben etwa 200 Menschen mit einer Wasserschlacht für mehr Klimaschutz demonstriert. Am Stachusbrunnen in der Innenstadt haben sie sich gegenseitig nass gespritzt. Das Ganze unter dem Motto Splash gegen den Klimacrash. Organisiert hat das Ganze die linken Stadtratsfraktion. Der Drogenbeauftragte der Bundesregierung Streeck fordert deutlich höhere Tabaksteuern als bisher geplant. In der Rheinischen Post hat sich der CDU-Politiker für einen kräftigen Sprung ausgesprochen. Finanzminister Klingbeil plant bisher eine Erhöhung um 40 Cent pro Packung und das bis zum Jahr 2030. Streeck bezeichnet das als kleckerweise. Eigentlich wollten Bauarbeiter in Belgien ein paar neue Rohre in einem Keller verlegen. Da sind sie plötzlich auf 50 Goldbarren gestoßen, eingemauert. Das Ganze im Gebäude einer Wohltätigkeitsorganisation. Der Goldschatz hat einen Wert von 9 Millionen Euro. Antenne Bayern-Reporter Thomas Bremser.
11: Die erste Reaktion des Teams, Ungläubigkeit und Staunen, sagte ein Arbeiter im belgischen Fernsehen. Die Polizei warnt jetzt Schatzsucher davor, die abgesperrte Baustelle zu betreten. Das sei absolut zwecklos. Wem das Gold gehört, ist unklar. 5 Jahre hat derjenige nun Zeit, sich zu melden. Sonst geht der Schatz an die Regierung oder die Finder.
10: Das trendet gerade online, das D23 Disney-Fan-Event und ganz viele neue Ankündigungen. Auf dem Riesen-Event in den USA, da sind unter anderem neue Trailer und Casting-Entscheidungen präsentiert worden. Unter anderem wurde der 3. Teil der Animationsreihe Die Eiskönigin vorgestellt, genau wie Teil 3 der Incredibles und Coco 2. Marvel-Fans freuen sich, dass jetzt auch der Cast für das Reboot der X-Men-Reihe bekannt ist. Sadie Sink, die kennen wir als Max oder Max aus Stranger Things übernimmt die Rolle der Mutantin Jean Grey und Adam Driver, der spielt den Bösewicht Mr. Sinister. Die Fans sind auf jeden Fall völlig gehypt.
8: Wow, voll cool. 16:03, das Antenne Bayern Verkehrszentrum, und wir wollen, dass ihr gut ankommt. Mit der A3 Würzburg Richtung Frankfurt zwischen Weibersbrunn und Aschaffenburg hier 11 Kilometer zähfließender Verkehr. Antenne Bayern Echtzeitmessung 17 Minuten braucht ihr länger. Dann die A3 Passau Richtung Nürnberg zwischen Passau-Mitte und Eicher vom Wald 9 Kilometer Stau. Antenne Bayern Echtzeitmessung ein Plus von 33 Minuten. Und die A9 Nürnberg Richtung München zwischen Allershausen und dem Kreuz Neufahrn. Hier hat es einen Unfall mit mehreren Fahrzeugen gegeben. Deshalb 11 Kilometer Stau und ein Plus von 1 Stunde und 10 Minuten. Die neuesten Blitzer noch bayernweit. Nur bei uns in Oberbayern wird geblitzt auf der B472 bei Wackersberg. A73 in Höhe Nürnberg steht einer. Und in Unterfranken auf der B19 bei Würzburg. Wenn ihr noch was habt, Staus oder Blitzer, gerne melden. Geht kostenlos unter der 0800 994 9000. Gute Fahrt.
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8: Ja, hallo, und gleich mit einem Antenne Bayern Millennium Hit. Robbie Williams und viel dazu noch ein 90er Flashback von Donna Lewis.

0: 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Platz 7. Teddy Swims, Mr. Know-It-All.
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0: Musik mit der aktuellen von Teddy Swims, Mr. Know-It-All auf Antenne Bayern für den ganz entspannten Samstagnachmittag und den nächsten leckeren Eiskaffee. Und gleich machen wir gefühlvoll weiter mit einem Millennium-Hit, Robbie Williams mit viel am Start und davor dann noch Train mit Drive-By. Und wie schaut's denn bei euch aus? Hättet ihr auch Bock drauf?
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3: Halb fünf ist es das Antenne Bayern Verkehrszentrum hier. Wir wollen, dass ihr gut ankommt. Mit der A3 Würzburg Richtung Frankfurt zwischen Weibersbrunn und Aschaffenburg. 11 Kilometer zäh fließender Verkehr. Antenne Bayern Echtzeitmessung. 16 Minuten braucht ihr hier länger. Dann die A3 Passau Richtung Nürnberg zwischen Passau Mitte und Eicher vom Wald. 9 Kilometer Stau. Das macht ein Plus laut der Antenne Bayern Echtzeitmessung von 33 Minuten. Und 14 Minuten dauert es länger auf der A8 Salzburg Richtung München zwischen Holzkirchen und der Kreuzung München Süd. Hier 11 Kilometer Stop and Go. Den neuesten Blitzer noch bayernweit. Nur bei uns geblitzt wird in Oberfranken auf der A9 bei Pegnitz, Oberpfalz B20 in Höhe Arnschwang und Oberbayern in Kolbermoor auf der Staatsstraße. Habt ihr noch was? Einen Stau oder einen Blitzer? Wenn ja, meldet das gerne. Das geht kostenlos unter der 0800 994 9000.
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Mit Lost Frequencies, Basti und mit uns mit Antenne Bayern geht es jetzt immer mehr in Richtung Samstagabend und gleich auch Ronan Keating am Start mit Baby Can I Hold You. Heute bestimmt auch noch eine der vielen Hochzeiten im Freistaat dieses Wochenende. Davor gibt es aber noch einen mega 90er Flashback mit einem unverwechselbaren Rock-Gitarren-Intro von Ugly Kid Joe. Cats in the Cradle für euch jetzt hier auf Antenne Bayern. Schönen Samstag noch.

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10: Antenne Bayernwetter. Ja, in der Nacht, da müssen wir die Gartenpolster, vor allem so im Spessart und in der Rhön, reinholen. Da wird es nämlich ganz, ganz, ganz in der Früh regnen. Davor aber heute nochmal super sonnig und auch sehr heiß. Euch in Oberbayern gerade 34 Grad und Tirschenreuth in der Oberpfalz 33. Morgen geht es dann weiter mit lokalen Schauern und Gewittern. Das Ganze bei bis zu 32 Grad. Und am Montag, da wird es dann auch mal einen Tick kühler. Und so geht es dann auch den Rest der Woche weiter.
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12: Um 16 Uhr mit Yves Simon, grüß Gott. Nicht nur in der Eifel brennt es gerade, in Unterfranken haben hunderte Einsatzkräfte am Wochenende schon zwei Waldbrände bekämpft. Bei Rechtenbach im Landkreis Main-Spessart, da ist das Feuer jetzt aber unter Kontrolle. Die Nachlöscharbeiten, die laufen aber noch. Etwa 7000 Quadratmeter Wald sind betroffen. Und am Abend hat es außerdem in Höchheim im Landkreis Rhön-Grabfeld gebrannt. Da haben auch Landwirte und Feuerwehrler aus Thüringen beim Löschen mitgeholfen. In Lindau ist ein Mann in einer Bäckerei von einem Hund gebissen worden. Bayern-Reporter Leon Stojanovic in Schwaben.
13: Der 50-Jährige stand gerade an der Theke und wollte Brot kaufen, hatte auch seinen Hund dabei, angeleint. Plötzlich kam dann von hinten ein anderer Hund ohne Besitzer in den Laden. Die Tiere sind aufeinander losgegangen und als der Mann dazwischen gehen wollte, hat ihn der fremde Hund ins Bein gebissen. Die Polizei hat die Besitzerin des Hundes inzwischen ausfindig gemacht. Gegen sie läuft jetzt eine Anzeige wegen fahrlässiger Körperverletzung.
12: Nach der Sonnenfinsternis melden Augenärzte in Deutschland nur wenige ernsthafte Netzhautschäden. Laut Berufsverband haben sich in den großen Augenkliniken bundesweit jeweils ungefähr 20 Menschen untersuchen lassen im Schnitt. Nur ein kleiner Teil davon ist auch tatsächlich verletzt. Der Verband lobt die gute Aufklärung im Vorfeld. Vero soll eigentlich eine europäische Alternative zum US-Anbieter PayPal sein. Laut einer neuen Umfrage vom Vergleichsportal Verivox hat aber nur ein Drittel der Befragten überhaupt schon mal was von Vero gehört. Ein Viertel kennt den Namen zwar irgendwie, kann aber nicht genau sagen, was es ist. Vero gibt es jetzt seit 2 Jahren. Europäische Banken wollen damit unabhängiger vom US-Unternehmen PayPal werden. Und das trendet gerade online, das fränkische Derby in der zweiten Fußball-Bundesliga. Die Nürnberger haben es gewonnen beim Nachbarn Fürth mit 4:2. Die Klubberer, die jubeln jetzt natürlich im Netz, weil sie endlich mal mehrere Spieler haben, die ganz offensichtlich wissen, wie man Tore schießt. Der gehypte Sohma war ja eigentlich der, ja, im Vorfeld hat man gedacht, der trifft heute. Aber nee, der ist im Windschatten geblieben der anderen. Da haben Justwan und Skobel jeweils 2 Buden gemacht. Zweimal haben die Nürnberger auch einen Rückstand ausgeglichen und Moral bewiesen. Die Fans sind sich deswegen sicher, so steigt man auf. Und die Kleeblatt-Fans wiederum, die feiern ihren Kapitän Klaus für seinen Doppelpack, hadern aber auch wegen seines verschossenen Elfers.
14: Ui, aber herzlichen Glückwunsch trotzdem. Antenne Bahnverkehrszentrum, 17.02 Uhr ist es und wir wollen natürlich, dass ihr gut ankommt. A3 Würzburg Richtung Frankfurt, zwischen Weibersbrunn und Bessenbach-Walderschaft, da brennt es gerade, bitte Vorsicht, da kann es auch zu Sichtbehinderungen kommen. Dann A3 Passau Richtung Nürnberg, zwischen Passau-Mitte und Eicher vorm Wald, 9 Kilometer Stau, Antenne Bahn Echtzeitmessung, 40 Minuten dauert es länger. Und A8 Salzburg Richtung München, zwischen Holzkirchen und der Kreuzung München Süd, 11 Kilometer Stop and Go, Antenne Bayern, Echtzeitmessung, ein Plus von 14 Minuten. Die neuesten Blitzer noch, bayernweit nur bei uns. In Unterfranken steht einer auf der A3 bei Goldbach. Dann haben wir hier noch die Oberpfalz, B22 bei Leuchtenberg und Oberbayern, Ingolstadt auf der Manchinger Straße. Wenn ihr noch was habt, einen Stau oder einen Blitzer, meldet das sehr gerne. Das geht kostenlos unter der 0800 994 9000. Gute Fahrt euch. 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
14: Hallo, hallo, schönen Samstag euch gleich jetzt mit einem Millennium-Hit Behind Blue Eyes.
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14: Und wir springen auch gleich zurück mit einem 90er-Flashback und

in der Bahn an eurem Samstag. Bahns beste Musik mit dem offiziellen Sommerhit Die Die von Shakira und Burna Boy. Ja, aktuell läuft der T-Cup in der Münchner Allianz Arena. FC Bayern München gegen RB Leipzig. Und da steht es jetzt gerade 2:1 für die Bayern. Ein paar Minuten sind es aber noch zu spielen und auch in der zweiten Liga ging es heute rund. Frankenderby führt gegen Nürnberg 2:4 ging es für Nürnberg aus. Dann hatten wir noch Hertha gegen Heidenheim 4:1 und Osnabrück hat gegen Magdeburg

Nee. Magdeburg hat 3:0 gewonnen gegen Osnabrück. So schaut's aus. Und heute Abend dann noch das nächste Derby auf dem Betzenberg. Kaiserslautern gegen Karlsruhe 8:30. Und eine Stunde früher schon, da schauen wir nach Ingolstadt zum Supercup der Frauen, die Doublesiegerinnen vom FC Bayern München bekommst, direkt mit dem Vizemeisterinnen aus Wolfsburg zu tun. Da drücken wir den Münchnerinnen natürlich ganz, ganz fest die Daumen, dass das auch gut ausgeht. Bis dahin gibt's aber einen extra Schwung Motivation mit der aktuellen vom Olmerer und Max Giesinger Großstadt und davor aber noch ein Millennium-Hit. Und zwar Behind

jetzt mit einem Nein-Song mit meiner besseren Hälfte, mit Max Giesinger. Neu und ab sofort auf Antenne Bayern. Großstadt hörst der Song und kehrt jetzt zu Bayerns bester Musik auf Antenne Bayern. Let's go.

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8: Halb sechs, das Antenne Bayern Verkehrszentrum hier. Wir wollen, dass ihr gut ankommt. Mit der A3 Würzburg Richtung Frankfurt zwischen Weibersbrunn und Aschaffenburg. 10 Kilometer zähfließender Verkehr, Antenne Bayern Echtzeitmessung. 14 Minuten dauert's länger. Dann die A3

0: Passau Richtung Nürnberg. Zwischen Passau-Mitte und Eicher vom Wald hier jetzt mittlerweile 9 Kilometer Stau und ein Plus von 1 Stunde und 11 Minuten. Dann die A8 Salzburg Richtung München zwischen Holzkirchen und der Kreuzung München Süd. 9 Kilometer Stop and Go, Antennebahn Echtzeitmessung, ein Plus von 11 Minuten. Und Vorsicht bitte auf der A9 in Nürnberg Richtung München. Hier liegt zwischen Pfaffenhofen und Allershausen ein Kennzeichen auf der Straße. Dann die neuesten Blitzer, Bayern mit. Nur bei uns geblitzt wird in Oberbayern auf der B12 bei Martel, in der Oberpfalz auf der B85 bei Bodenwöhr und Oberfranken B303 bei Bad Alexandersbad. Habt ihr noch was gesehen? Einen Stau oder einen Blitzer? Wenn ja, meldet es gerne. Das geht kostenlos unter der 0800 994 9000.
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Purple Disco Machine und Sophie and the Giants mit Hypnotized. Da sorgen wir ordentlich Stimmung. Das ist Bayerns beste Musik. Schönen Samstag euch. Ja, Temple City, eine Band aus Israel, die mit ihrem neuesten Song jetzt erst in den sozialen Medien, also in dem Fall erst auf TikTok, viral gingen und dann die Charts stürmten. Funktioniert ganz easy eigentlich. Und zwar nehmen immer mehr Leute dann diese Musik für Fotos oder Videos her. Dann wird der Song tatsächlich zu einem Trend und dann ist es eigentlich schon fast wie so ein Selbstläufer. Ja, wir feiern ihren Mega-Hit jetzt mit euch zusammen, weil es ist echt cool geworden. Self-Aware an eurem Samstag für euch in eurem Wochenende hier auf

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1: Das Antenne Bayern-Wetter. Es ist ein richtig schöner, sonniger Abend, der dazu einlädt, lange draußen sitzen zu bleiben heute. Wir messen in Karlstadt am Main in Unterfranken jetzt 37 Grad. Eging am See in Niederbayern 34, Dietmannsried im Allgäu 32 Grad. Erst morgen früh breiten sich so langsam aber sicher Regenschauer und auch Gewitter aus, vor allem im Spessart und in der Rhön. Ansonsten wird es morgen recht dampfig. Es kann immer wieder mal ein Gewitter geben. Es ist an unbestimmten ständiger, aber trotzdem noch sehr warm, 26 bis 32 Grad.
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1: Um 18 Uhr mit Yves Simon. Schönen guten Abend. Von wegen Soma. Zweimal Skobel und zweimal Justwan haben den ersten FC Nürnberg in der zweiten Fußball-Bundesliga heute zum Derby-Sieg in Fürth geschossen. Endstand 4:2 für den Klub. Und nachdem die Nürnberger in der ersten Hälfte zweimal einem Rückstand hinterhergelaufen sind, Trainer Miro Klose.
3: Kompliment an meine Mannschaft. Also hier zweimal zurückzukommen, das ist Charakter, das ist Geschlossenheit und das haben wir heute ausgestrahlt.
1: Kleeblatt-Trainer Heiko Vogel noch.
4: Wenn ich ein Spiel, und das ist unabhängig davon, ob das ein Derby ist oder nicht, ein Spiel gewinnen will, dann muss ich vehementer verteidigen, dann muss ich dem Gegner dazu zwingen, ein Tor zu verdienen. Ja, und wir haben es heute geschenkt.
1: Nürnberg ist jedenfalls dank des Derby-Siegs jetzt erstmal Tabellenführer in der zweiten Liga. Trotz Aufrufen im Netz ist ein neuer Massenansturm auf die spanische Exklave Ceuta in Nordafrika ausgeblieben. Mehrere hundert Migranten haben sich an der Grenze versammelt. Marokkanische Sicherheitskräfte haben etwa 30 Menschen aus Subsahara-Afrika aufgegriffen. Viele hatten offenbar Werkzeuge zum Durchschneiden des Grenzzauns mit dabei. Spanien und Marokko haben für das Wochenende ihre Sicherheitsvorkehrungen deutlich verstärkt. Hitzehammer beim Rave the Planet in Berlin bei bis zu 35 Grad. Gerade im Schatten kämpfen immer noch tausende Techno-Fans im Tiergarten gerade mit der Hitze. Zur Abkühlung setzt die Polizei einen Wasserwerfer ein. Einige Trucks sprühen außerdem Wassernebel. Die Love Parade-Nachfolgeveranstaltung ist mit einer Schweigeminute für die Opfer des islamistischen Anschlags beim Berliner CSD gestartet. Etwa 300.000 Teilnehmer sind für heute erwartet worden. Der Flughafen von Catania auf Sizilien nimmt den Betrieb langsam aber sicher wieder auf. Vorher war die Vulkanwarnung für den Ätna herabgestuft worden. Seit 14 Uhr sollten laut Betreiber Starts und Landungen wieder möglich sein. Einige Flüge sind auch schon gelandet oder gestartet. Zahlreiche Verbindungen bleiben aber gestrichen oder werden umgeleitet. Seit Ausbruchsbeginn vor über einer Woche waren etwa 36% der geplanten Flüge betroffen. Und wer ab oder nach Catania fliegen will, sollte sich auch jetzt noch informieren, ob der Flug überhaupt wie geplant stattfindet. Das trendet gerade online. Schreckmoment für den FC Bayern vorhin. Jamal Musiala musste nämlich im Test gegen RB Leipzig nach einem Zusammenprall benommen vom Platz. Er konnte zwar selbst vom Platz gehen, aber er war wohl auch kurze Zeit bewusstlos. Das mutmaßen die Fans jedenfalls im Netz und sie hoffen, dass er nicht schwerer verletzt ist. Auch Konrad Leimer und Kim mussten angeschlagen ausgewechselt werden. Sportlich allerdings war das Spiel erfolgreich. Die Münchner haben mit 3:1 gegen Leipzig im Test gewonnen. Dabei hat Neuzugang Sai Bari sein Debüt gegeben und Nathaniel Brown hat zum ersten Mal für den FC Bayern getroffen. So, 3:06. Wir wechseln ins Antenne Bayern Verkehrszentrum. Wir wollen, dass ihr gut ankommt. A3 Passau Richtung Nürnberg zwischen Passau Mitte und Eicher vom Wald. 8 Kilometer Stau. Ihr braucht laut Antenne Bayern Echtzeit 29 Minuten länger. A3 Würzburg Richtung Frankfurt zwischen Weibersbrunn und Bessenbach-Walderschaff. 4 Sichtbehinderung wegen eines Feuers direkt an der Autobahn. A6 Heilbronn Richtung Nürnberg zwischen Kreilsheim und Schnelldorf. Ein Auto mit Panne in der Baustelle. Stau baut sich auf. Und die A8 Salzburg Richtung München zwischen Holzkirchen und dem Kreuz München Süd. 12 Kilometer stockend. Es dauert hier 14 Minuten länger. Die neuesten Blitzer bayernweit immer nur bei uns. Unterfranken A3 Höhe Goldbach beidseitig. Oberbayern B12 bei Marktl und im Stadtgebiet Ingolstadt an der Manchinger Straße wird geblitzt. Habt ihr noch was? Stau oder Blitzer? Dann ruft ganz schnell kostenlos durch bei uns 0800 994 9000. Kommt gut an.

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1: 6:53, das Antenne Bayern Verkehrszentrum mit Yves Simon. Wir wollen, dass ihr gut ankommt. A3, Passau Richtung Nürnberg. Zwischen Passau-Mitte und Eicher vom Wald, da haben wir aktuell 6 Kilometer Stau. Das dauert laut Antenne Bayern Echtzeitmessung 25 Minuten länger. Die A3 Würzburg Richtung Frankfurt zwischen Weibersbrunn und Bessenbach-Walderschaft, da brennt es direkt neben der Fahrbahn. Deswegen haben wir hier Sichtbehinderung durch Rauch. A6 Heilbronn Richtung Nürnberg zwischen Crailsheim und Schnelldorf, Stau nach einem Unfall in der Baustelle. Und die A8 Salzburg Richtung München zwischen Weihern und dem Kreuz München Süd. 13 Kilometer stockend. Hier dauert es laut Antenne Bayern Echtzeit 20 Minuten länger. Und die neuesten Blitzer, die gibt es bayernweit immer nur bei uns. Oberfranken, A9 Höhe Pegnitz. Dann haben wir einen Blitzer in Oberbayern, Ebersberg am Forst und an der... Sachsen bei Ansbach. In Mittelfranken sind wir da unterwegs. Alberndorf, da wird geblitzt noch. Staus und Blitze auch immer gerne kostenlos melden. 0800 994 9000. Gute Fahrt.
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4: Das Antenne Bayern-Wetter um 19 Uhr. Es ist immer noch richtig schön sonnig. Der Grill qualmt hier und da. Und wir messen in Scheßlitz in Oberfranken und Teublitz in der Oberpfalz 33 Grad. Rosenheim in Oberbayern 32 Grad. Teilweise ist es auch noch ein bisschen heißer. Heute Nacht haben wir dann allerdings die ersten Regenschauer, die bei uns im Freistaat ankommen. Das kann der Boden wirklich gut gebrauchen. Trifft aber wahrscheinlich nur die Rhön und den Spessart. Die Temperaturen morgen dann ein bisschen milder. 26 bis 32 Grad. Es wird dampfig, denn es kann immer wieder mal auch einen Schauer geben.
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4: Um 19 Uhr mit Yves Simon. Guten Abend. Zwischenfall am Flughafen in München. Eine Boeing 787 von Vietnam Airlines ist beim Start in Richtung der vietnamesischen Hauptstadt Hanoi ungewöhnlich spät von der Nordbahn abgehoben und hat dabei eine große Staubwolke aufgewirbelt. Die Piste wurde danach gesperrt. Videos im Netz zeigen den grünen Dreamliner beim Start und wie er anschließend rund um den Flughafen kreist, wohl um Kerosin abzulassen. Nach etwa 2 Stunden ist der Flieger dann zum Flughafen zurückgekehrt. Dort ist die Boeing mit stark rauchendem Fahrwerk gelandet. Verletzt wurde aber ersten Erkenntnissen zufolge niemand. Die Maschine steht auch weiter noch neben der Nordbahn. Die ist seit des Vorfalls gesperrt, heißt es vom Flughafen. Starts und Landungen werden über die Südbahn abgewickelt. Bangen um Jamal Musiala. Der 23-Jährige musste vorhin im Testspiel zwischen dem FC Bayern und RB Leipzig in der Münchner Arena benommen ausgewechselt werden. Verein und Fans hoffen natürlich jetzt, dass Musiala nicht schon wieder schwerer verletzt ist. Auch Leimer und Kim mussten verletzt raus. Gewonnen haben die Bayern aber mit 3:1 gegen die Leipziger. Das Ganze beim Wiedersehen mit Ex-Spieler De Michelis, denn der ist ja jetzt RB-Coach. Weniger gut lief die Generalprobe des FC Augsburg. Bei Leeds United hat das Team von Trainer Manuel Baum eine 0:4 Packung kassiert. 3:0 zum Auftakt gegen Dresden und heute hat sich der erste FC Nürnberg in der zweiten Liga den nächsten Booster an Selbstvertrauen

0: beim Derby in Fürth geholt. Mit 4:2 hat der Club beim Kleeblatt gewonnen, dank zwei Treffern von Justwan und zwei Treffern von Skobe. Dabei sind die Nürnberger zweimal im Rückstand hinterhergelaufen. Trainer Miro Klose:
1: Es war, ich glaube, ein typisches Derby heute mit vielen Aktionen, Kleinigkeiten, die vielleicht auch den Unterschied ausgemacht haben. Zwei verschiedene Halbzeiten auch von meiner Mannschaft.
0: Ja, den Wendepunkt hat auf jeden Fall ein verschossener Elfmeter von Kleeblatt-Kapitän Klaus gebracht. Danach hat Nürnberg das Spiel unter seine Kontrolle gebracht. Der Club ist jetzt erstmal Tabellenführer in der zweiten Liga. Die Taliban haben den 5. Jahrestag ihrer Machtübernahme in Afghanistan gefeiert mit einer Zeremonie in Kabul und Autokorsos im ganzen Land. Unter dem Regime leiden ja vor allem Frauen und Mädchen. Ihre Freiheiten und Bildungschancen sind massiv eingeschränkt worden. Die Taliban hatten Kabul praktisch ohne Gegenwehr eingenommen. Westliche Staaten hatten damals unter chaotischen Bedingungen ihr Personal evakuiert. Das trendet gerade online. Bilder vom Christopher Street Day heute in Bayreuth. Auf den Fotos sehen wir ganz viele feiernde Menschen und jede Menge Spaß und gute Laune. So muss das sein. Nach dem islamistischen Anschlag am Rande des CSD in Berlin, da sind die Sicherheitsvorkehrungen vorher massiv hochgefahren worden. 7:03, wir schauen rüber ins Antenne Bayern Verkehrszentrum und wollen natürlich, dass ihr gut ankommt. Die A3 Passau Richtung Nürnberg zwischen Passau Mitte und Eicher vorm Wald. 6 Kilometer stocken, dauert laut Antenne Bayern Echtzeit momentan eine Viertelstunde länger. A6 Heilbronn Richtung Nürnberg zwischen Crailsheim und Schnelldorf. Pannenauto in der Baustelle, es stockt. A73 Bamberg-Nürnberg zwischen Memmelsdorf und Bamberg-Ost. Hier sind Personen auf der Fahrbahn und es gibt eine ungesicherte Unfallstelle dort. Die neuesten Blitzer bayernweit immer nur bei uns. Schauen wir nach Mittelfranken, Sachsen bei Ansbach, Alberndorf, da wird geblitzt. Und ansonsten haben wir noch einen Blitzer an der B12 bei Markte. Und es wird geblitzt in Ebersberg am Forst. Staus und Blitzer gerne kostenlos melden. 0800 994 9.

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1: 8:03, hier ist das Antenne Bayern Verkehrszentrum mit Yves Simon. Wir wollen, dass ihr gut ankommt. Sperre jetzt auf der A73 Bamberg-Nürnberg zwischen Memmelsdorf und Bamberg-Ost. In beiden Richtungen ist die Autobahn nach einem Unfall gesperrt. A3 Passau Richtung Nürnberg zwischen Passau-Mitte und Eicher vorm Wald. Hier haben wir aktuell 8 Kilometer Stau. A6 Heilbronn Richtung Nürnberg zwischen Crailsheim und Schnelldorf. Ein Auto im Baustellenbereich liegen geblieben. Und die A9 München-Nürnberg zwischen Ingolstadt Süd und Ingolstadt Nord. Vorsicht, da haben wir Blow-Ups, also Schäden an der Fahrbahn wegen der Hitze. Hier momentan immer wieder mal Absperrungen, auch wegen der Flickarbeiten. Also hier soll die Autobahn wieder fit gemacht werden. Die neuesten Blitzer bayernweit nur bei uns. A9 in Oberfranken Höhe Pegnitz, B13 bei Weidenbach und B22 Höhe Leuchtenberg. Und wenn auch ihr noch was habt, einen Stau oder Blitzer, dann ruft gerne kostenlos durch. 0800 994 9000.
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0: Das Antenne Bayern-Wetter. Wir haben immer noch sehr, sehr warme Temperaturen. Miltenberg in Unterfranken, da messen wir 31 Grad. Simbach in Niederbayern 29 Grad. Und in Leipheim in Schwaben sind es 28. Heute Nacht kommt dann ein bisschen Regen bei uns an. Allerdings nur ganz im Norden, im Spessart und in der Rhön. Ansonsten ist es morgen dann aber doch deutlich unbeständiger. Es kann immer wieder mal anfangen, Gewitter zu geben oder auch ein bisschen zu regnen. Viel wird es allerdings nicht, das kann man gleich schon mal sagen. Und es bleibt auch richtig warm. Dampfig wird es bei 26 bis 32 Grad.
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0: Um 20 Uhr mit Yves Simon, guten Abend. Riesenschreck für mehrere hundert Passagiere an Bord einer Boeing 787 von Vietnam Airlines. Die Maschine sollte von München aus in Richtung Hanoi starten, in die vietnamesische Hauptstadt. Der Flieger ist aber beim Start in München erst viel zu spät hochgekommen und über die Startbahn hinausgeschossen, hat dann eine gigantische Staubwolke aufgewirbelt. Auf Videos von Planespottern sieht es aus, als würde der Flieger anfangen zu brennen. Zum Glück natürlich nicht. Zum Glück ist niemand verletzt worden. Die Maschine ist erst 2 Stunden später dann wieder in München gelandet mit qualmendem Fahrwerk, nachdem vorher Kerosin rausgeflogen wurde, damit die Maschine landen kann. Die Nordbahn ist auch jetzt noch gesperrt. Der komplette Flugverkehr wird gerade über die Südbahn abgewickelt. Die Ermittlungen zur Ursache laufen. In Unterfranken kämpft die Feuerwehr bei Walderschaft gerade gegen einen neuen Waldbrand. Erste Häuser müssen hier evakuiert werden, heißt es von den Behörden. Die Lage in der Eifel, die hat sich wiederum entspannt. Der Waldbrand vergrößert sich nicht und ist unter Kontrolle. NRW-Ministerpräsident Wüst hofft, dass die Evakuierung des Ortsteils Gai auch bald wieder aufgehoben werden kann. Wer heute Abend an der A96 bei Bad Wörishofen vorbeikommt, wird es schon von der Autobahn aus sehen können. Der Skyline Park in Rammingen im Allgäu ist hell erleuchtet, denn auch heute hat der Freizeitpark bis 23 Uhr geöffnet. Das war gestern auch schon so. Auch alle Attraktionen und Fahrgeschäfte. Dazu kommt ein Sonderprogramm, unter anderem mit Live-Musik und DJ. Das ursprünglich geplante Feuerwerk, das ist allerdings abgeblasen wegen der Trockenheit. Stattdessen gibt es später dann eine große Lasershow. In der zweiten Fußball

0: Bundesliga hat der 1. FC Nürnberg das Franken-Derby gegen Greuther Fürth gewonnen, auswärts mit 4:2. Der Klub steht jetzt auf Platz 1 in dieser noch jungen Saison mit 6 Punkten. Bald wird es dann auch in der ersten Liga wieder ernst. Es dauert allerdings noch so ein bisschen. Getestet wird aber schon. Der FC Bayern hat zu Hause gegen RB Leipzig heute gespielt und gegen den alten Bekannten, gegen Martin De Michelis, der jetzt RB-Trainer ist. Mit 3:1 haben sie gewonnen, die Bayern. Augsburg hat in Leeds bei Leeds United gespielt und da aber mit 0:4 verloren. Das trendet gerade online. Die Unterschrift auf dem Vertrag ist ja schon eine Weile trocken jetzt. Heute aber war Kloppos erster Arbeitstag als neuer Bundestrainer unserer Fußballnationalmannschaft. Gerade hat auch der DFB ein Reel gepostet bei Insta. Dort sehen wir Jürgen Klopp am DFB-Campus vorfahren. Er hat natürlich auch einen eigenen Parkplatz mit einem Schild, auf dem Bundestrainer steht. Dann begrüßt Klopp erstmal alle, bekommt seine Türkarte. Ja, das gibt's beim DFB auch. Und dann läuft er erstmal in der Kantine ein und hinterher hat er dann das hier noch gesagt.
1: Es hat sich echt gut angelassen. Also alle Mitarbeiter, die wir es kennengelernt haben, die schon da waren, haben es ganz, ganz toll aufgenommen. Danke dafür. Und es ist, fühlt sich nicht fremd an, kann man nicht sagen. Also das ist echt schön.
0: Kloppos erster Einsatz dann an der Seitenlinie Ende September im Nations League-Spiel in den Niederlanden. 7:04, wir sind im Antenne Bayern Verkehrszentrum. Wir wollen, dass ihr gut ankommt. A73 Bamberg-Nürnberg zwischen Memmelsdorf und Bamberg-Ost. Hier eine Sperre nach einer Unfallaufnahme, beziehungsweise läuft die Unfallaufnahme. Und die Bergung, die fängt langsam aber sicher auch an. Und dann sollte die Fahrbahn wieder freigegeben werden. Stau auf der A8 Salzburg Richtung München zwischen Weyern und dem Kreuz München Süd. 13 Kilometer stockend. Das dauert allerdings überraschenderweise nur 18 Minuten länger. Und die A9 München-Nürnberg zwischen Ingolstadt Süd und Ingolstadt Nord. Da haben wir Fahrbahnschäden, sogenannte Blow-ups wegen der Hitze. Das sind so Schlaglöcher-ähnliche Stellen in der Fahrbahn. Also hier ein bisschen aufpassen. Neuesten Blitzer bayernweit nur bei uns. A8 Höhe Rohrdorf, dann B303 bei Riedbach und es wird außerdem geblitzt in Leuchtenberg an der B22. Staus und Blitzer meldet ihr kostenlos 0800 994 9000. Gute Fahrt.
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3: Das Antenne Bayern Verkehrszentrum. Wir wollen, dass ihr gut ankommt. A3 Passau Richtung Nürnberg zwischen Passau Mitte und Eicher vorm Wald. 7 Kilometer Stau. Es dauert ungefähr eine Viertelstunde länger. Die A8 Salzburg Richtung München zwischen Holzkirchen und Kreuz München Süd. 12 Kilometer zäh fließender Verkehr. Die Wartezeit rund 15 Minuten. Die A9 München Nürnberg zwischen Ingolstadt Süd und Ingolstadt Nord. Gefahr durch Fahrbahnschäden. Die A93 Regensburg Holledau zwischen Siegenburg und Elsendorf. Gefahr durch Rehe auf der Fahrbahn. Die A73 Bamberg Richtung Nürnberg zwischen Memmelsdorf und Bamberg Ost, da ist die Richtungsfahrbahn gesperrt. Und die B23 Leermoos Richtung Garmisch-Partenkirchen zwischen Griesen und Garmisch-Partenkirchen 2 Kilometer Stau, die Wartezeit rund 15 Minuten. Die neuesten Blitzer bayernweit nur bei uns an der A3 in Höhe Goldbach, an der A8 in Höhe Rohrdorf und an der B299 in Mühlhausen. Wenn ihr noch was habt, Staus oder Blitzer, meldet es uns immer gerne kostenlos unter der 0800 994 9000.
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0: Das ist Antenne Bayern Wetter. Heute Nacht wird es unterschiedlich bewölkt mit etwas Schauerrisiko. Im Nordwesten ziehen in den frühen Morgenstunden schon Regen und Gewitter auf. Die Temperaturen sacken auf 21 bis 14 Grad ab. Morgen dann ein Mix aus Wolken und kurzen sonnigen Abschnitten. Schauer und Gewitter sind vor allem vormittags und dann wieder zum Abend hin dabei. Die Werte 26 bis 32 Grad.
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0: Mit Stefan Schütz, grüß Gott. In Lindau ist ein Mann in einer Bäckerei von einem Hund gebissen worden. Bayern-Reporter Leon Stojanovic in Schwaben.
2: Der 50-Jährige stand gerade an der Theke und wollte Brot kaufen, hatte auch seinen Hund dabei, angeleint. Plötzlich kam dann von hinten ein anderer Hund ohne Besitzer in den Laden. Die Tiere sind aufeinander losgegangen und als der Mann dazwischen gehen wollte, hat ihn der fremde Hund ins Bein gebissen. Die Polizei hat die Besitzerin des Hundes inzwischen ausfindig gemacht. Gegen sie läuft jetzt eine Anzeige wegen fahrlässiger Körperverletzung.
0: Möglicherweise müssen weitere Menschen in NRW ihre Häuser wegen eines Waldbrandes verlassen. Die Stadt Monschau nahe der belgischen Grenze zieht das aktuell für mehrere Siedlungen in Erwägung. Der in Belgien an der Grenze zu Deutschland wütende Waldbrand hat mittlerweile etwa eine Fläche von 1600 Hektar erfasst. Unterdessen kommen die Löscharbeiten des Waldbrandes im Hürtgenwald gut voran. Zehntausende feiern in Berlin, Tiergarten, die Techno-Parade Rave the Planet. Es war und ist die erste Großveranstaltung nach dem islamistischen Terroranschlag am Rande des Christopher Street Days vor 3 Wochen in der Hauptstadt. Thomas Brockt berichtet.
3: Techno-Paraden sind eher bekannt für wummernde Bässe und laute Beats. Diesmal startete Rave the Planet aber ganz still. Mit einer Schweigeminute wurde an die Opfer des Terroranschlags beim CSD erinnert. Danach wurde zwischen Siegessäule und Brandenburger Tor dann ausgiebig getanzt. Für die Sicherheit sorgten rund 1500 Polizeikräfte. Auch ein Hubschrauber und Drohnen kreisten in der Luft.
0: Eine Maschine der Vietnam Airlines ist kurz nach dem Start vom Münchner Flughafen wieder umgekehrt und gelandet. Es waren Schäden an Reifen und Fahrwerk aufgefallen. Warum, das ist noch unklar. Weil das beschädigte Flugzeug abgeschleppt werden musste, wurde die nördliche Start- und Landebahn vorübergehend gesperrt. Flüge mussten somit alle von der südlichen Bahn abgefertigt werden. Es kam zu Verspätungen. Johannes Liebmann hat bei der Schwimm-EM in Weltrekordzeit die Goldmedaille über 1500 Meter Freistil gewonnen. Der Teamkollege des 19-Jährigen, Oliver Klimet, konnte sich über Bronze freuen. Für Liebmann ist es bei seiner ersten EM in der Eliteklasse auf der Langbahn bereits der 2. Titel. Der Jungstar hatte auch über die 800 Meter Freistil gewonnen. Das trendet gerade online, ein uralter Mars-Riegel aus einem Messi-Haus in England. Die Reinigungskraft, die ihn gefunden hat, hat ihn mit einem aktuellen Mars verglichen und war baff. Der Riegel von 1991 wiegt 63 Gramm, der neue nur 51. Auf dem Foto sieht man klar, früher war deutlich mehr drin und Mars ist kein Einzelfall. Auch KitKat, Bounty und Twix sind über die Jahre geschrumpft bei deutlich höheren Preisen. Antenne Bayern Verkehrszentrum. Wir wollen, dass ihr gut ankommt. A3 Passau Richtung Nürnberg zwischen Passau Mitte und Eichau vorm Wald 8 Kilometer zähfließender Verkehr. Es dauert ungefähr eine Viertelstunde länger. Die A8 Salzburg Richtung München zwischen Holzkirchen und Kreuz München Süd 10 Minuten plus, weil 9 Kilometer zähfließender Verkehr. B8 Regensburg-Plattling zwischen Rhein und Steinzeit Ring in beiden Richtungen Sperre nach einem Unfall. Und die A73 Bamberg Richtung Nürnberg zwischen Memmelsdorf und Bamberg Ost ist die Richtungsfahrbahn nach einem Unfall gesperrt. Die empfohlene Umleitung ist die U36. Gute Fahrt. Die neuesten Blitzer bayernweit nur bei uns. An der Berliner Allee in Augsburg, an der A73 in Höhe Nürnberg und ein Blitzer steht an der B13 in Weidenbach. Wenn ihr noch was habt, Staus oder Blitzer, meldet es uns immer gerne kostenlos unter der 0800 994 9000.
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1: Das Antenne Bayern Verkehrszentrum. Wir wollen, dass ihr gut ankommt. A3 Passau Richtung Nürnberg zwischen Passau Mitte und Eicher vorm Wald 8 Kilometer zäh fließender Verkehr. Es dauert ungefähr eine Viertelstunde länger. Die A8 Salzburg Richtung München zwischen Holzkirchen und Kreuz München Süd 10 Minuten plus, weil 9 Kilometer zäh fließender Verkehr. B8 Regensburg-Plattling zwischen Rhein und Steinzeitring in beiden Richtungen Sperre nach einem Unfall. Und die A73 Bamberg Richtung Nürnberg zwischen Memmelsdorf und Bamberg Ost ist die Richtungsfahrbahn nach einem Unfall gesperrt. Die empfohlene Umleitung ist die U36. Gute Fahrt. Die neuesten Blitzer bayernweit nur bei uns. An der Berliner Allee in Augsburg, an der A73 in Höhe Nürnberg und ein Blitzer steht an der B13 in Weidenbach. Wenn ihr noch was habt, Staus oder Blitzer, meldet es uns immer gerne kostenlos unter der 0800 994 9000.

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1: Und wir melden uns mit einem Geisterfahrer auf der A70 Bamberg Richtung Bayreuth zwischen Kulmbach, Neudrossenfeld und dem Dreieck Bayreuth-Kulmbach in beiden Richtungen. Vorsicht, hier kommt ein Geisterfahrer entgegen.

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8: Antenne Bayern Wetter. Durch die Nacht geht's unterschiedlich bewölkt mit etwas Schauerrisiko. Im Nordwesten ziehen in den frühen Morgenstunden dann schon Regen und Gewitter.

0: Die Temperaturen, die sacken auf 21 bis 14 Grad ab. Morgen ist dann ein Mix aus Wolken und kurzen sonnigen Abschnitten. Schauer und Gewitter sind vor allem vormittags und dann auch wieder zum Abend hin dabei. Die Höchstwerte tagsüber 26 bis 32 Grad.
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0: Mit Justin Hamm, grüß Gott. Trotz Ferien und Wochenende sind auf Bayerns Straßen Lkw unterwegs. Der Freistaat hat das Fahrverbot aufgehoben. Bayern-Reporter Stefan Mack in Oberbayern.
2: Die Lkw-Fahrer und Fahrerinnen springen ein und transportieren Güter, die eigentlich per Schiff geliefert worden wären. Das ist im Moment wegen des Niedrigwassers aber schwierig. Kritisch könnte es an den Grenzen nach Österreich werden, warnt Innenminister Herrmann hier in München. Dort gilt das Lkw-Fahrverbot nämlich weiterhin. Es könnte also zu Staus kommen. Dazu kommt dann noch der Urlaubsverkehr.
0: Wegen des großen Waldbrandes im Naturschutzgebiet Hohes Venn müssen sich Menschen in Monschau in Nordrhein-Westfalen auf eine mögliche Evakuierung vorbereiten. Mehrere Siedlungen sind betroffen. Bisher handelt es sich um eine vorbeugende Maßnahme. Auf belgischer Seite ist die Evakuierung von zwei Orten bereits eingeleitet worden. Unterdessen kommen die Löscharbeiten des Waldbrandes im Hürtgenwald gut voran. Das Niedrigwasser in den Flüssen könnte dazu führen, dass die Bahn wieder alte Güterwaggons auf die Schiene stellt. DB Cargo will sie reaktivieren, um ausfallende Schiffstransporte zu kompensieren. Das berichtet die Rheinische Post. Thomas Bremser berichtet.
3: 900 Güterwagen könnte die Bahn mobilisieren. Das entspräche einer Ladung von 200 Schiffen. Die können derzeit kaum noch Ladung transportieren, weil zu wenig Wasser in den Flüssen ist. Darum will Verkehrsminister Bilger Schiffsfracht auf Schienen und Straßen verlagern. Einige Bundesländer haben deshalb schon das Lkw-Verbot an Sonntagen gelockert.
0: Ein 83 Jahre alter Senior aus Memmingen hat einen Schockanrufbetrüger auffliegen lassen. Am Donnerstagnachmittag hatte sich ein Anrufer als Anwalt ausgegeben und Kaution für die angeblich verhaftete Tochter gefordert, zuletzt 100.000 Euro. Der Senior ist zum Schein darauf eingegangen und hat einen Treffpunkt vereinbart. Dort hat die Polizei einen 20-Jährigen festgenommen. Er sitzt in Untersuchungshaft. Johannes Liebmann hat bei der Schwimm-EM in Weltrekordzeit die Goldmedaille über 1500 Meter Freistil gewonnen. Der Teamkollege des 19-Jährigen, Oliver Clement, konnte sich über Bronze freuen. Und noch drei Ergebnisse aus der zweiten Fußball-Bundesliga. Fürth Nürnberg 2:4, Hertha BSC Heidenheim 4:1 und Osnabrück Magdeburg 0:3. Und das trendet gerade online. Kloppo legt als Bundestrainer los. Dazu hat er Videos und Fotos bei Insta vom DFB-Campus in Frankfurt hochgeladen. Anscheinend schaut sich Jürgen Klopp erstmal die Räume und Sportplätze ganz genau an. Unter dem Beitrag schreibt er, heute geht es offiziell los. Vorfreude und Lust könnten nicht größer sein. Premiere für Kloppo an der Seitenlinie ist dann das Nations League-Spiel in den Niederlanden Ende September. Das Antenne Bayern Verkehrszentrum. Wir wollen, dass ihr gut ankommt. Und wir schauen auf die A3 Passau Richtung Nürnberg. Stau zwischen Passau Mitte und Garham-Vilshofen. 11 Kilometer sind's. Die Wartezeit beträgt etwa 20 Minuten. Und auf der A8 Salzburg Richtung München stockt's zwischen Holzkirchen und dem Kreuz München Süd. Hier dauert's etwa eine Viertelstunde länger. Die neuesten Blitzer bayernweit nur bei uns. Auf der A8 bei der Ausfahrt Rohrdorf wird geblitzt. Dann in Niederbayern in Langquaid im Landkreis Kelheim auf der Kelheimer Straße. Und es steht einer auf der A3 im Landkreis Aschaffenburg an der Ausfahrt Goldbach. Wenn ihr noch was habt, Staus oder Blitzer, meldet es uns immer gerne kostenlos unter der 0800 994 9000.
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1: Das Antenne Bayern Verkehrszentrum. Wir wollen, dass ihr gut ankommt. Wir haben Stau auf der A3 Passau Richtung Nürnberg zwischen Passau Mitte und Eicher vorm Wald. 9 Kilometer. Es dauert hier derzeit etwa 15 Minuten länger. Auf der A8 Salzburg Richtung München staut sich zwischen Weyern und dem Hofoldinger Forst. Hier der Stau 5 Kilometer, etwa 20 Minuten plus. Und eine Meldung von der B8 Regensburg Richtung Plattling zwischen dem Abzweig nach Atting und der Ausfahrt Steinzeitring. Hier gab es einen Unfall. Die Fahrbahn ist aktuell in beiden Richtungen gesperrt. Die neuesten Blitzer bayernweit nur bei uns. In Ansbach steht einer auf der Nürnberger Straße. Im Landkreis Passau wird geblitzt zwischen Tettenweiß und Pocking auf Höhe der B388. Und es steht ein Blitzer im Landkreis Rosenheim zwischen Vogtarolt und Griesstedt auf Höhe Holzhausen. Wenn ihr noch was habt, Staus oder Blitzer, meldet

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0: das Antenne Bayern Wetter. Durch die Nacht geht's unterschiedlich bewölkt mit etwas Schauerrisiko. Im Nordwesten ziehen in den frühen Morgenstunden dann schon Regen und Gewitter auf. Die Temperaturen, die sacken auf 21 bis 14 Grad ab. Morgen ist dann ein Mix aus Wolken und kurzen sonnigen Abschnitten. Schauer und Gewitter sind vor allem vormittags und dann auch wieder zum Abend hin dabei. Die Höchstwerte tagsüber 26 bis 32 Grad.
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0: Mit Justin Hamm, grüß Gott. Der 1. FC Nürnberg ist vorübergehend an die Tabellenspitze der zweiten Fußball-Bundesliga geklettert. Der FCN hat das Frankenderby in Fürth mit 4:2 gewonnen. Bayern-Reporter Yves Simon in Mittelfranken.
2: Von wegen Shootingstars Soma.

0: zweimal Justwan und zweimal Skobel haben für die Klubberer getroffen. Das Kleeblatt war in Führung zweimal, dank der Tore von Kapitän Klaus, aber der Club hat auch jedes Mal wieder ausgeglichen. Als die Nürnberger dann nach der Halbzeit geführt hatten, hat Klaus noch einen Elfer versemmelt, der Wendepunkt wohl im Spiel, ärgerlich fürs Kleeblatt. FCN-Fans freut sich aber, dass sie offensichtlich mal mehrere Spieler in ihren Reihen haben, die gut treffen.
1: Und am Abend gab es den ersten Titel der neuen Saison für die Frauen des FC Bayern. 3:0 der Sieg im Supercup in Ingolstadt gegen Wolfsburg. Den neuen Weltrekord beim Schwimmen über 1500 Meter Freistil hält nun ein 19 Jahre alter Athlet aus Deutschland. Johannes Liebmann hat bei der Schwimm-EM in Paris seine zweite Goldmedaille gewonnen. 14 Minuten und knapp 27 Sekunden schneller war zuvor noch niemand. Im ZDF sagte Liebmann:
2: Das war das Ziel, dass ich einfach von vorne weg mein Ding mache, schnell angehe. Dass es wehtun wird, war mir eigentlich auch klar. Ja, aber am Ende dann die Zeit zu sehen, das war nochmal was ganz anderes. Unglaublich.
1: Und auch bei der Leichtathletik-EM in Birmingham gab es deutsches Gold für Speerwerfer Julian Weber. Weiter herrscht Ausnahmezustand in Nordrhein-Westfalen. Wegen eines großen Waldbrands in Belgien bereitet sich die Stadt Monschau auf mögliche Evakuierungen vor. Betroffen wären fast 50 Häuser nahe der Grenze. Die Stadt richtet vorsorglich Notunterkünfte ein. Der Brand im Hohenfenn hat bereits 2700 Hektar erfasst. Belgien hat die EU bereits um Hilfe gebeten. Die Techno-Parade Rave the Planet. Heute war die erste Großveranstaltung im Zentrum Berlins nach dem Anschlag auf den CSD. Und die Polizei zieht ein positives Fazit. Es sei verhältnismäßig störungsarm gewesen. Ein paar Festnahmen gab es wegen Beleidigungen, Körperverletzungen oder Drogenvergehen. Das Musikfest fand unter erhöhten Sicherheitsvorkehrungen statt. Die Polizei bot 1500 Einsatzkräfte, Hubschrauber und auch Drohnen auf. Aufatmen auf Sizilien. Der Flughafen von Catania hat heute Nachmittag wieder geöffnet. Eine Woche lang war er dicht, weil der Ätna ausgebrochen war. Jetzt ist die vulkanische Aktivität zurückgegangen und der Flugbetrieb läuft wieder. Tausende Urlauber hatten die ganze Woche auf der Insel festgesessen, weil Flüge von und nach Catania gestrichen waren. Das trendet gerade online, das D23 Disney Fan Event und ganz viele Neuankündigungen. Auf dem Riesenevent in den USA wurden unter anderem neue Trailer- und Casting-Entscheidungen präsentiert. Unter anderem wurde der dritte Teil der Animationsreihe Die Eiskönigin vorgestellt, genau wie Teil 3 der Incredibles und Coco 2. Für Animationsfans gab es also eine Menge coole Sachen zum Freuen und für alle Marvel-Fans wurde der Cast für das Reboot der X-Men-Reihe vorgestellt. Sadie Sink, die kennen wir als Max aus Stranger Things, übernimmt die Rolle der Mutantin Jane Grey. Und Adam Driver, der war zum Beispiel Kylo Ren in der neuen Star Wars Trilogie, spielt den Bösewicht Mr. Sinister. Die Fans sind auf jeden Fall schon hyped. Das Antenne Bayern Verkehrszentrum. Wir wollen, dass ihr gut ankommt. Auf der A3 haben wir noch Stau, Passau Richtung Nürnberg. Zwischen Passau Mitte und Eicher vorm Wald dauert 10 Minuten länger. Dann auf der A73 zwischen Hirscheid und Bamberg Süd. Ein Unfall, hier ist die linke Spur derzeit blockiert. Und gesperrt weiter die B8 Regensburg Richtung Plattling zwischen dem Abzweig nach Atting und der Ausfahrt Steinzeitring. Hier gab es einen Unfall, die Sperrung in beiden Richtungen. Die neuesten Blitzer bayernweit. Nur bei uns in Dachau wird geblitzt auf der Ludwig-Dill-Straße. Es steht eine in Nürnberg auf dem Frankenschnellweg auf Höhe Hafenstraße. Und es wird geblitzt in Taufkirchen südlich von München auf der Straße Richtung Ottobrunn. Wenn ihr noch was habt, Staus oder Blitzer, meldet es uns immer gerne kostenlos unter der 0800 994 9000.
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1: Und wir schauen auf die A73, feucht Richtung Nürnberg. Vorsicht hier aktuell, kommt ein Geisterfahrer entgegen zwischen Feucht und Langwasser. Ich wiederhole doch mal, A73, feucht Richtung Nürnberg, ein Geisterfahrer zwischen Feucht und Langwasser.

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3: Das Antenne Bayern Verkehrszentrum. Wir wollen, dass ihr gut ankommt. Wir schauen auf die A73 Nürnberg Richtung Bamberg. Die ist im Moment gesperrt zwischen Hirscheid und Bamberg Süd. Hier gab es einen Unfall und auch gesperrt ist die B8 Regensburg Richtung Plattling. Auch hier nach einem Unfall zwischen dem Abzweig nach Atting und der Ausfahrt Steinzeit Ring. Hier die Fahrbahn in beiden Richtungen gesperrt. Die neuesten Blitzer bayernweit nur bei uns. Auf der A3 im Landkreis Aschaffenburg an der Ausfahrt Goldbach steht einer, dann in Passau auf dem Ziegelstadel und es wird geblitzt in Erlangen auf der Schaumbaumstraße. Wenn ihr noch was habt, Staus oder Blitzer, meldet es uns immer gerne kostenlos unter der 0800 994

0: Antenne Bayern Wetter. Durch die Nacht geht's unterschiedlich bewölkt mit etwas Schauerrisiko. Im Nordwesten ziehen in den frühen Morgenstunden dann schon Regen und Gewitter auf. Die Temperaturen, die sacken auf 21 bis 14 Grad ab. Morgen ist dann ein Mix aus Wolken und kurzen sonnigen Abschnitten. Schauer und Gewitter sind vor allem vormittags und dann auch wieder zum Abend hin dabei. Die Höchstwerte tagsüber 26 bis 32 Grad.
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0: Mit Justin Hamm, grüß Gott. Der 1. FC Nürnberg ist vorübergehend an die Tabellenspitze der 2. Fußball-Bundesliga geklettert. Der FCN hat das Frankenderby in Fürth mit 4:2 gewonnen. Bayern-Reporter Yves Simon in Mittelfranken.
2: Von wegen Shootingstar Soma. Zweimal Justwan und zweimal Skobel haben für die Klubberer getroffen. Das Kleeblatt war in Führung zweimal, dank der Tore von Kapitän Klaus. Aber der Club hat auch jedes Mal wieder ausgeglichen. Als die Nürnberger dann nach der Halbzeit geführt hatten, hat Klaus noch einen Elfer versemmelt. Der Wendepunkt wohl im Spiel. Ärgerlich fürs Kleeblatt. FCN-Fans freut sich aber, dass sie offensichtlich mal mehrere Spieler in ihren Reihen haben, die gut treffen.
0: Und am Abend gab es den ersten Titel der neuen Saison für die Frauen des FC Bayern. 3:0 der Sieg im Supercup in Ingolstadt gegen Wolfsburg. Den neuen Weltrekord beim Schwimmen über 1500 Meter Freistil hält nun ein 19 Jahre alter Athlet aus Deutschland. Johannes Liebmann hat bei der Schwimm-EM in Paris seine zweite Goldmedaille gewonnen. 14 Minuten und knapp 27 Sekunden schneller war zuvor noch niemand.

0: im ZDF, sagte Liebmann.
1: Das war das Ziel, dass ich einfach von vorne weg mein Ding mache, schnell angehe. Dass es wehtun wird, war mir eigentlich auch klar. Ja, aber am Ende dann die Zeit zu sehen, das war nochmal was ganz anderes. Unglaublich.
0: Und auch bei der Leichtathletik-EM in Birmingham gab es deutsches Gold für Speerwerfer Julian Weber. Weiter herrscht Ausnahmezustand in Nordrhein-Westfalen. Wegen eines großen Waldbrands in Belgien bereitet sich die Stadt Monschau auf mögliche Evakuierungen vor. Betroffen wären fast 50 Häuser nahe der Grenze. Die Stadt richtet vorsorglich Notunterkünfte ein. Der Brand im Hohen Venn hat bereits 2700 Hektar erfasst. Belgien hat die EU bereits um Hilfe gebeten. Die Techno-Parade Rave the Planets. Heute war die erste Großveranstaltung im Zentrum Berlins nach dem Anschlag auf den CSD. Und die Polizei zieht ein positives Fazit. Es sei verhältnismäßig störungsarm gewesen. Ein paar Festnahmen gab es wegen Beleidigungen, Körperverletzungen oder Drogenvergehen. Das Musikfest fand unter erhöhten Sicherheitsvorkehrungen statt. Die Polizei bot 1500 Einsatzkräfte, Hubschrauber und auch Drohnen auf. Aufatmen auf Sizilien. Der Flughafen von Catania hat heute Nachmittag wieder geöffnet. Eine Woche lang war er dicht, weil der Ätna ausgebrochen war. Jetzt ist die vulkanische Aktivität zurückgegangen und der Flugbetrieb läuft wieder. Tausende Urlauber hatten die ganze Woche auf der Insel festgesessen, weil Flüge von und nach Catania gestrichen waren. Das trendet gerade online, das D23 Disney Fan Event und ganz viele Neuankündigungen. Auf dem Riesenevent in den USA wurden unter anderem neue Trailer und Casting-Entscheidungen präsentiert. Unter anderem wurde der dritte Teil der Animationsreihe Die Eiskönigin vorgestellt, genau wie Teil 3 der Incredibles und Coco 2. Für Animationsfans gab es also eine Menge coole Sachen zum Freuen und für alle Marvel-Fans wurde der Cast für das Reboot der X-Men-Reihe vorgestellt. Sadie Sink, die kennen wir als Max aus Stranger Things, übernimmt die Rolle der Mutantin Jane Grey. Und Adam Driver, der war zum Beispiel Kylo Ren in der neuen Star Wars Trilogie, spielt den Bösewicht Mr. Sinister. Die Fans sind auf jeden Fall schon hyped. Das Antenne Bayern Verkehrszentrum. Wir wollen, dass ihr gut ankommt. Auf der A73 Nürnberg Richtung Bamberg ist die Sperrung zwischen Hirscheid und Bamberg Süd aufgehoben. Hier das Ganze nach einem Unfall. Die rechte Spur ist noch gesperrt. Und eine Sperrung auf der B8 weiter Regensburg Richtung Plattling zwischen dem Abzweig nach Atting und der Ausfahrt Steinzeitring. Hier die Sperrung nach einem Unfall in beiden Richtungen weiterhin. Die neuesten Blitzer bayernweit nur bei uns. Auf der A3 im Landkreis Aschaffenburg an der Ausfahrt Goldbach steht einer, dann in Passau auf dem Ziegelstadel und es wird geblitzt in Erlangen auf der Schaumbaumstraße. Wenn ihr noch was habt, Staus oder Blitzer, meldet es uns immer gerne kostenlos unter der 0800 994 9000.
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das Antenne Bayern Verkehrszentrum. Wir wollen, dass ihr gut ankommt. Auf der A73 Nürnberg Richtung Bamberg ist die Sperrung zwischen Hirscheid und Bamberg Süd aufgehoben. Hier das Ganze nach einem Unfall. Die rechte Spur ist noch gesperrt. Und eine Sperrung auf der B8 weiter.

0: Wenn ihr noch was habt, Staus oder Blitzer, meldet es uns immer gerne kostenlos unter der 0800 994 9000.
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0: Wochenende mit Antenne Bayern, der Leike hier. Grüß euch. Übrigens, nächste Woche sind ja wieder alle komplett am Start. Azubi Basti und Indra, Evi Ott, Stefan Meixner und Lisa Augenthaler. Und ihr hoffentlich auch. 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
3: Das Antenne Bayern Wetter. Es ist mal mehr, mal weniger bewölkt und ab und zu kommt auch ein Schauer runter. Im Nordwesten Bayerns ziehen in den frühen Morgenstunden Regen und Gewitter auf. Die Tiefstwerte, die liegen aktuell bei 21 bis 14 Grad. Tagsüber bekommen wir dann einen Mix aus Wolken und weniger Sonne als in den letzten Tagen. Schauer und Gewitter sind vor allem vormittags und wieder zum Abend hin dabei. Die Höchstwerte 26 bis 32 Grad.
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3: Mit Justin Hamm, grüß Gott. Die bayerische Landtagspräsidentin Ilse Aigner bekommt für eine Kandidatur als Bundespräsidentin weitere Unterstützung, auch außerhalb der CSU. Florian Streibel von den Freien Wählern sagt im Interview mit Antenne Bayern.
5: Es waren jetzt 12 Männer in der Geschichte der Bundesrepublik Deutschland Bundespräsidenten. Für meine Person fände ich es gut, wenn man sagt, man hätte jetzt eine Frau. Und wenn diese Frau aus Bayern kommt, dann hat die so meine volle Unterstützung und auch die von meiner Fraktion. Und das würde ich mir wünschen.
3: Im Herbst wollen sich Union und SPD dann festlegen. Bundespräsident Steinmeier hat zum Schutz queerer Menschen aufgerufen. In einem Gastbeitrag für Zeit Online schreibt er, alle müssten ihren eigenen Weg gehen können, ohne Angst und mit Stolz, auch in der Öffentlichkeit. Bei einem islamistischen Anschlag auf den CSD in Berlin war Ende Juli ein Mann mit einem Auto in eine Menschengruppe gefahren. Steinmeier sagt, queere Menschen tragen schon seit geraumer Zeit ein wachsendes Risiko, Opfer von feindlichen Herabsetzungen, Anfeindungen und Straftaten zu werden. Wegen des großen Waldbrandes im Naturschutzgebiet Hohes Venn müssen sich Menschen in Monschau in Nordrhein-Westfalen auf eine mögliche Evakuierung vorbereiten. Mehrere Siedlungen sind betroffen. Bisher handelt es sich um eine vorbeugende Maßnahme. Auf belgischer Seite ist die Evakuierung von zwei Orten bereits eingeleitet worden. Unterdessen kommen die Löscharbeiten des Waldbrandes im Hürtgenwald gut voran. Immer wieder warnt die DLRG vor den Gefahren am Badesee und wie schnell es geht, hat sich am Abend wieder in Kirchheim bei München gezeigt. Zwei 8 und 15 Jahre alte Mädchen spielten im Uferbereich des Heimstettener Sees und gerieten plötzlich unter Wasser. Warum, ist noch unklar. Einsatzkräfte und Helfer bargen die Mädchen und leiteten Reanimationsmaßnahmen ein.

0: Beide schwebten zunächst in Lebensgefahr. Die Fußballfrauen des FC Bayern haben den ersten Titel der neuen Saison eingefahren. Im Supercup gewannen die Münchnerinnen mit 3:0 gegen Wolfsburg. Nationalspielerin Clara Biel traf in Ingolstadt gleich doppelt. In der zweiten Liga der Männer hat Nürnberg das Frankenderby gewonnen, 4:2 in Fürth. Hertha besiegte Heidenheim mit 4:1. Magdeburg gewann 3:0 in Osnabrück. Und im Abendspiel trennten sich Kaiserslautern und Karlsruhe 0:0. Das trendet gerade online. Schreckmoment bei den Männern des FC Bayern. Jamal Musiala musste am Abend im Test gegen RB Leipzig nach einem Zusammenprall benommen vom Platz, konnte aber noch selbst laufen. Die Fans hoffen im Netz, dass er nicht schwerer verletzt ist. Auch Konrad Leimer und Kim Min-jae mussten angeschlagen ausgewechselt werden. Sportlich läuft es aber. Die Münchner haben mit 3:1 gegen Leipzig gewonnen. Dabei hat Neuzugang Saibari sein Debüt gegeben und Nathaniel Brown hat zum ersten Mal für die Bayern getroffen. Das Antenne Bayern Verkehrszentrum. Wir wollen, dass ihr gut ankommt. Wir schauen auf die A73 in Nürnberg Richtung Bamberg. Vorsicht zwischen Hirscheid und Bamberg Süd. Hier nach einem Unfall die rechte Spur noch gesperrt. Und vollgesperrt die B8 Regensburg Richtung Plattling zwischen dem Abzweig nach Atting und dem Steinzeitring. Hier gab es einen Unfall. Die Fahrbahnen in beiden Richtungen sind hier aktuell dicht. Die neuesten Blitzer bayernweit. Nur bei uns in Augsburg auf der Berliner Allee steht einer. Dann wird geblitzt in Dachau auf der Josef-Effner-Straße und es steht einer in Veitsbronn im Landkreis Fürth auf der Nürnberger Straße. Wenn ihr noch was habt, Staus oder Blitzer, meldet es uns immer gerne kostenlos unter der 0800 994 9000.
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Das Antenne Bayern Verkehrszentrum. Wir wollen, dass ihr gut ankommt. Wir schauen auf die A73 in Nürnberg Richtung Bamberg. Vorsicht zwischen Hirscheid und Bamberg Süd. Hier nach einem Unfall die rechte Spur noch gesperrt. Und vollgesperrt die B8 Regensburg Richtung Plattling zwischen dem Abzweig nach Atting und dem Steinzeitring. Hier gab es einen Unfall. Die Fahrbahnen in beiden Richtungen sind hier aktuell dicht. Die neuesten Blitzer bayernweit. Nur bei uns in Augsburg auf der Berliner Allee steht einer. Dann wird geblitzt in Dachau auf der Josef-Effner-Straße und es steht einer in Veitsbronn im Landkreis Fürth auf der Nürnberger Straße. Wenn ihr noch was habt, Staus oder Blitzer, meldet es uns immer gerne kostenlos unter der 0800 994

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6: Das Antenne Bayern Wetter. Es ist mal mehr, mal weniger bewölkt und ab und zu kommt auch ein Schauer runter. Im Nordwesten Bayerns ziehen in den frühen Morgenstunden Regen und Gewitter auf. Die Tiefstwerte, die liegen aktuell bei 21 bis 14 Grad. Tagsüber bekommen wir dann einen Mix aus Wolken und weniger Sonne als in den letzten Tagen. Schauer und Gewitter sind vor allem vormittags und wieder zum Abend hin dabei. Die Höchstwerte 26 bis 32 Grad.
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6: Mit Justin Hamm, grüß Gott. In Lindau ist ein Mann in einer Bäckerei von einem Hund gebissen worden. Bayern-Reporter Leon Stojanovic in Schwaben.
7: Der 50-Jährige stand gerade an der Theke und wollte Brot kaufen, hatte auch seinen Hund dabei, angeleint. Plötzlich kam dann von hinten ein anderer Hund ohne Besitzer in den Laden. Die Tiere sind aufeinander losgegangen und als der Mann dazwischen gehen wollte, hat ihn der fremde Hund ins Bein gebissen. Die Polizei hat die Besitzerin des Hundes inzwischen ausfindig gemacht. Gegen sie läuft jetzt eine Anzeige wegen fahrlässiger Körperverletzung.
6: Weiter herrscht Ausnahmezustand in Nordrhein-Westfalen. Wegen eines großen Waldbrands in Belgien bereitet sich die Stadt Monschau auf mögliche Evakuierungen vor. Betroffen wären fast 50 Häuser nahe der Grenze. Die Stadt richtet vorsorglich Notunterkünfte ein. Der Brand im Hohenfenn hat bereits 2700 Hektar erfasst. Belgien hat die EU bereits um Hilfe gebeten. Marokkos Polizei hat mehr als 100 Migranten beim Versuch gestoppt, nach Ceuta zu gelangen. Zuvor hatten Aufrufe in sozialen Netzwerken zu einem erneuten Massenandrang aufgerufen. Die Menschen hoffen, bei einer Ankunft in der spanischen Exklave Asyl in der EU zu bekommen. Spanien hat die Sicherheitskräfte auf Ceuta inzwischen auf über 3.500 Kräfte aufgestockt. Ende Juli waren bis zu 80.000 Migranten nach Ceuta gekommen. Fast 100 Menschen starben im Meer. Zehntausende Menschen haben gestern im Berliner Tiergarten bei großer Hitze die Techno-Parade Rave the Planet gefeiert. Es war die erste Großveranstaltung in der Hauptstadt nach dem islamistischen Terroranschlag beim CSD vor 3 Wochen. Thomas Bockt berichtet.
8: Techno-Paraden sind eher bekannt für wummernde Bässe und laute Beats. Diesmal startete Rave the Planet aber ganz still. Mit einer Schweigeminute wurde an die Opfer des Terroranschlags beim CSD erinnert. Danach wurde zwischen Siegessäule und Brandenburger Tor dann ausgiebig getanzt. Für die Sicherheit sorgten rund 1500 Polizeikräfte. Auch ein Hubschrauber und Drohnen kreisten in der Luft.
6: Ein goldener Abend für Team Deutschland bei der Schwimm-EM in Paris und der Leichtathletik-EM in Birmingham. Schwimmer Johannes Liebmann hat über 1500 Meter Freistil einen neuen Weltrekord aufgestellt und sein zweites EM-Gold gewonnen. In Birmingham krönte sich Speerwerfer Julian Weber zum Europameister. Das trendet gerade online. Ein uralter Marsriegel aus einem Messi-Haus in England. Die Reinigungskraft, die ihn gefunden hat, hat ihn mit einem aktuellen Mars verglichen und war baff. Der Riegel von 1991 wiegt 63 Gramm, der neuen